0: Wird nach Alternativen gesucht. Die Grünen schlagen vor, die Stromsteuer zu senken. Der Deutsche Mittelstandsbund fordert eine Reform der Einkommensteuer. Auch Steuerentlastungen für kleine und mittlere Einkommen stehen auf der Agenda. Die Evakuierung der Hondius ist abgeschlossen. Eine letzte Gruppe mit 28 Menschen hat nach dem Hunter-Virus-Ausbruch das Kreuzfahrtschiff verlassen. Das nimmt jetzt Kurs auf die Niederlande. Thomas Pleskin, davor hat sich der Kapitän in einer Videobotschaft nochmal gemeldet.
1: Der aus Polen stammende Kapitän sprach von extrem anstrengenden Wochen an Bord der Hondius. Gleichzeitig habe er aber erlebt, wie groß Fürsorge, Zusammenhalt und gegenseitiges Vertrauen selbst unter schwierigen Bedingungen sein können. Er wünschte allen Passagieren und Crewmitgliedern eine sichere Heimreise.
0: Eine der deutschen Kontaktpersonen des Hunter-Virus-Ausbruchs auf dem Kreuzfahrtschiff Hondius ist in die Münchner Klinik Schwabing verlegt worden. Hinweise auf eine aktive Hunter-Virus-Infektion gibt es bisher nicht. Der Zustand des Patienten gilt als stabil, so das Krankenhaus. Die Experten in Schwabing sind auf solche Fälle speziell vorbereitet. Bei einem Flugzeugabsturz in Namibia sind 4 Deutsche ums Leben gekommen. Mindestens 3 von ihnen aus der Region Heilbronn. Zu den Opfern gehören die langjährige Geschäftsführerin der Dieter-Schwarz-Stiftung, Silke Lohmiller, ihr Mann und ihr Sohn. Das hat die Stiftung mitgeteilt. Die Touristen wollten mit einer Cessna zu den berühmten roten Sanddünen fliegen, sind aber dort nie angekommen. Kaffee ist jetzt wieder günstiger. Die großen Supermärkte haben die Preise ihrer Eigenmarken gesenkt. Seit dieser Woche kostet Kaffee, je nach Sorte, 10 bis 50 Cent weniger. Das liege an den sinkenden Rohstoffpreisen, heißt es. Eine Kilopackung Bohnen gibt es jetzt schon ab 10,50 Euro. Auch Pads und Kapseln sind im Preis runtergegangen.
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3: Hier die wichtigsten Meldungen von den Straßen bei uns in der Region. Fahrt auf der A93 Regensburg in Richtung Weiden vorsichtig. Zwischen den Anschlussstellen Regensburg Nord und Regenstauf kommt es zu Behinderungen wegen einer Baustelle.
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4: Jetzt in der Nacht recht frisch, windig und regnerisch in Regensburg, Niederbayern und der Oberpfalz. Tagsüber geht's heute genauso weiter. Es lockert dann aber auch mal auf. Bei 8 bis 11 Grad recht kühl. Der Charivari-Wettertrend. Morgen bei Sonne und Wolken etwas trockener bei 10 bis 16 Grad.
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1: Hier die wichtigsten Meldungen von den Straßen bei uns in der Region. Wenn ihr gerade auf der A93 Regensburg in Richtung Weiden unterwegs seid, fahrt zwischen den Anschlussstellen Regensburg Nord und Regenstau vorsichtig. Hier kommt es zu Verzögerungen wegen einer Baustelle.

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1: Ich bin Katrin Steinberger. Die Bundesregierung sucht nach schnellen Wegen, um die Menschen wegen der gestiegenen Kosten zu entlasten. Nachdem der Bundesrat die geplante Prämie für Arbeitnehmer abgelehnt hat, wollen Union und SPD jetzt zügig eine Lösung finden. Heute trifft sich dazu der Koalitionsausschuss. Ob es dabei schon konkrete Entscheidungen gibt, ist aber offen. Regierungssprecher Cornelius betonte, allen Beteiligten sei klar, wie dringend die Situation ist. Das Sparpaket für die Krankenkassen sollte länger geprüft werden. Dafür macht sich Ärztepräsident Reinhardt vor dem Ärztetag heute stark. So ein großes Gesetz sollte nicht im Eiltempo beschlossen werden, sagte er dem Redaktionsnetzwerk.

0: zu prüfen. Eigentlich soll das Paket noch vor der Sommerpause beschlossen werden. Bundesfinanzminister Klingbeil will den Zoll im Kampf gegen Geldwäsche stärken. Er setzt dabei auf die bestehenden Strukturen statt auf eine neue Behörde. Große internationale Fälle sollen bundesweit neue Spezialeinheiten übernehmen. Parallel soll die Anti-Geldwäsche-Einheit unabhängiger werden und mehr Kompetenzen bekommen. Künstliche Intelligenz soll helfen, verdächtige Geldströme schneller zu erkennen. Deutschland ist aktuell als Urlaubsziel richtig beliebt. Hotels und Pensionen haben im März einen starken Anstieg bei den Übernachtungen erlebt. Insgesamt waren es rund 34 Millionen. Das sind über 3% mehr als im März 2025. Diana Kramer, woran liegt denn das?
1: Urlaub machen, ohne ins Ausland zu reisen, boomt weiter, zeigen die Zahlen. Mehr als 28 Millionen Übernachtungen waren im März inländische Gäste. Gefragt waren vor allem die deutschen Skigebiete und die Küsten. Bei Gästen aus dem Ausland sank die Zahl der Übernachtungen dagegen leicht, was aber auch an den Wintermonaten liegen könnte. Traditionell reisen vor allem im Frühjahr und Sommer viele von auswärts nach Deutschland.
0: Michael Olise vom FC Bayern ist der beste französische Fußballspieler im Ausland. Die französische Fußballergewerkschaft hat dem Stürmer diese besondere Auszeichnung jetzt verliehen. Allein in dieser Saison hat Olise bisher insgesamt 50 Spiele für den FC Bayern absolviert, 22 Tore geschossen und 30 Vorlagen geliefert. In den letzten Jahren haben Stars wie Kylian Mbappé und Antoine Griezmann den Preis bekommen.
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3: Hier die aktuellen Meldungen von den Straßen bei uns in der Region. Fahrt auf der A93 Regensburg in Richtung Weiden vorsichtig. Zwischen Regensburg Nord und Regenstauf kommt es zu Behinderungen wegen einer Baustelle.
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4: Jetzt in der Nacht recht frisch, windig und regnerisch in Regensburg-Niederbayern und der Oberpfalz. Tagsüber geht es heute genauso weiter. Es lockert dann aber auch mal auf. Bei 8 bis 11 Grad recht kühl. Der Charivari-Wettertrend. Morgen bei Sonne und Wolken etwas trockener bei 10 bis 16 Grad.

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1: Hier die aktuellen Meldungen von den Straßen bei uns in der Region. Wenn ihr gerade auf der A93 Regensburg in Richtung Weiden unterwegs seid, fahrt zwischen den Anschlussstellen Regensburg Nord und Regenstau vorsichtig. Hier kommt es zu Verzögerungen wegen einer Baustelle.

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1: Ich bin Katrin Steinberger. Nach dem Nein des Bundesrats zur Entlastungsprämie für Arbeitnehmer wollen Union und SPD schnell entscheiden, wie sich die gestiegenen Kosten für die Bürger doch noch abfedern lassen. Alle Augen sind auf die Koalitionspartner gerichtet. Thomas Thonfeld berichtet.
2: Für die schwarz-roten Koalitionäre geht es heute hier in der Hauptstadt um zwei Punkte. Zum einen müssen sie mindestens Ansätze finden, wie die Bürger entlastet werden sollen. Und zum anderen müssen sie sich nach der offenbar kontroversen letzten Runde zusammenraufen und auf das Wesentliche fokussieren, wie CSU-Chef Söder betont. Mentale Aufräumarbeiten nennt er das.
1: Rheinmetall und die Telekom entwickeln zusammen einen Schutzschild gegen Drohnen und Sabotage. So sollen Städte und wichtige Einrichtungen besser geschützt werden. Beide Firmen bündeln ihre Erfahrungen und setzen auf moderne Technik. Immer mehr Drohnen werden über Mobilfunk gesteuert. Die Telekom entwickelt Sensoren und will ihr Mobilfunknetz als Riesenradar einsetzen. In Augsburg sind 5 Jugendliche als pädophilen Jäger zu Bewährungsstrafen und 80 Stunden gemeinnütziger Arbeit verurteilt worden. Sie hatten einen Mann über eine Chatgruppe in den

0: Drei von ihnen haben dem Opfer fast 1.000 Euro Schmerzensgeld gezahlt. Jeder neunte Internetnutzer in Deutschland ist letztes Jahr Opfer von Cyberkriminellen geworden. Besonders oft passiert das beim Online-Shopping. Da ist etwa jeder fünfte betroffen. Auch Hackerangriffe auf Online-Konten, Betrug beim Online-Banking und Phishing sind weit verbreitet. Trotzdem schützen sich nur wenige aktiv vor solchen Angriffen. Griechenland geht gegen Massentourismus vor. Laut den Plänen der zuständigen Ministerin sollen auf stark frequentierten Inseln wie Rhodos, Kos, Santorini und Mykonos in Zukunft nur noch Hotels mit maximal 100 Betten gebaut werden. Außerdem dürfen neue Gebäude nur noch mit einem Abstand von 25 Metern zum Meer gebaut werden. Das soll die Küsten besser schützen.
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2: Hier die aktuellen Meldungen von den Straßen bei uns in der Region. Wenn ihr gerade auf der A93 Regensburg in Richtung Weiden unterwegs seid, fahrt zwischen den Anschlussstellen Regensburg Nord und Regenstau vorsichtig. Hier kommt es zu Verzögerungen wegen einer Baustelle.
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3: Wir kommen aus einer recht windigen und regnerischen Nacht in Regensburg, Niederbayern und der Oberpfalz. Tagsüber bleibt es heute auch eher wechselhaft, es lockert aber auch mal auf bei kühlen 8 bis 11 Grad. Der Charivari-Wettertrend. Morgen am Mittwoch bei Sonne und Wolken trockener 10 bis 16 Grad.

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1: Hier die aktuellen Meldungen von den Straßen bei uns in der Region. Fahrt auf der A93 Regensburg in Richtung Weiden vorsichtig. Zwischen Regensburg Nord und Regenstauf kommt es zu Behinderungen wegen einer Baustelle.

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1: Ich bin Katrin Steinberger. Guten Morgen. Neben Entlastungen für die Bürger befasst sich der Koalitionsausschuss heute auch mit der Steuerreform. Und die klappt nur, wenn Spitzenverdiener mehr belastet werden, sagt SPD-Chef und Finanzminister Klingbeil. Ein anderer Vorschlag kommt vom Unionsfraktionschef Spahn. Er schlägt im Podcast Table Briefings vor, einfach pauschal Subventionen und Steuervergünstigungen zu kürzen, und zwar um 5%. Das Kreuzfahrtschiff Hondius ist von den Kanaren auf dem Weg in die Niederlande. Alle Passagiere sind nach dem Hantavirus-Ausbruch von Bord gegangen. Ein nach Spanien ausgeflogener Passagier ist positiv auf das Virus getestet worden. Jan-Henne Reitze hat alle Einzelheiten.
2: Die Zahl der nachweislich Infizierten wächst. Auch bei nach Frankreich und in die USA ausgeflogenen Passagieren.

0: Landkreis Schwandorf.
1: Bei den Kommunalwahlen im März wurden hier im Landkreis kaum neue Bürgermeister gewählt. Wichtig für die ist künftig eine gute Zusammenarbeit mit der Landespolitik, findet zumindest der Kamer CSU-Landtagsabgeordnete Gerhard Hopp. Er besucht derzeit die neuen Rathauschefs. Am Freitag tauscht er sich mit dem neuen Waldmünchener Bürgermeister Wolfgang Kürzinger über aktuelle Themen aus. In Pämfling bei Veronika Traurig, der jüngsten Bürgermeisterin im Landkreis Kam, war er schon. Michael Hegele, Charivari im Landkreis Kam.
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3: Um 6:03, bitte weiter aufpassen auf der A3 Nürnberg-Regensburg. Hier liegt ein Spanngurt auf der Fahrbahn zwischen Berratshausen und Laber.
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3: Seid so gut, sagt gerne Bescheid, wenn ihr was entdeckt auf eurem Weg. 08000 08007 ist die kostenlose Charivari-Verkehrshotline.
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6: Das Charivari-Wetter hat heute einen kleinen Temperaturknick drin. Es ist der kälteste Tag der Woche. Jetzt auch am Morgen schon etwas kühler. Wie in Kam an der Pfarrkirche Maria Himmelfahrt, hier sind es 5 Grad, in Kamerau auch 5 und in Arach 3. Und den Tag über kann es immer mal wieder Regen geben, vor allem noch bis zum Mittag und am Abend. Dazu gibt es auch kräftigen Wind bei 8 bis 11 Grad heute. Der Charivari-Wettertrend. Da wird es morgen in der Früh noch mal kalt, später steigt dann die Temperatur bis auf 16 Grad. Mit dabei sind auch wieder viele Wolken und ab und zu.
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1: Es tut mir sehr, sehr leid, jetzt habe ich der Jasmin das Wort abgeschnitten mit meinem nervösen Fingerchen. Die 3 Becher Kaffee heute Morgen waren scheinbar ein bisschen zittern im Finger.
2: Ich wollte eigentlich nur noch ab und zu Regen sagen.
1: Sehr schön. Aber wir kommen schon auf Touren zusammen, Leute. Arne Nachklapp habe ich gleich hergerichtet mit Supergirl und der Kamerad, der macht jetzt mal ein bisschen Dampf für mehr Hits und mehr Vielfalt. Hug Yourself ist seine neue Single hier bei Charivari. Kurz nach 6.

0: 11 Minuten nach 6, ganz genau. Dienstagmorgen bei Charivari. Und da müssen die beiden Hollywood-Stars Matt Damon und Ben Affleck jetzt mal schauen, dass sie sich nicht irgendwie an ihre Frühstückssemmel verschlucken. Die werden nämlich saftig verklagt gerade.
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0: Die echten Cops verklagen in Hollywood die falschen Cops. Mittendrin der Netflix-Film The Rip von und mit Ben Affleck und Matt Damon. Zwei korrupte Cops, die in Florida im Drogen Milieu ermitteln und Geld unterschlagen. So, und Ben und Matt werden jetzt von den beiden echten Polizisten verklagt, deren Fall als Vorlage für den Film dient, weil die sich zu stark mit dem Film in Verbindung gebracht fühlen. Naja, da müssten auch die Apachen noch Bully Herbig wegen Schuh des Manitou verklagen. Schauen wir nach Wien. Der ESC geht heute los. Das erste Halbfinale heute Abend. 15 Länder treten gegeneinander an und auch Sarah Engels wird für Deutschland singen. Wir sind zwar schon automatisch fürs Finale qualifiziert, aber die Sarah wird außer Konkurrenz singen. Ansonsten hätten die anderen ja auch keine Chance, ne? Und zum Schluss noch zum neuen Beatles-Museum nach London, ja? Ich war auch überrascht, dass es noch keines gibt, aber es wird kommen. Im Haus ihres ehemaligen Labels. 7 Stockwerke, alles vollgepackt mit den Beatles. Nächstes Jahr soll der Kasten aufmachen, inklusive sogar Originalnachbau des Studios, in dem sie Let It Be aufgenommen haben.
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0: hier in der Spyro. Die on this Hill bei Charivari um 20 Minuten nach 6. Funktioniert vor allem sehr, sehr gut, der Song, wenn wir versehentlich in der Früh merken, dass wir vergessen haben, Kaffee zu kaufen, dann die Dose aufmachen, so nein. Na, Leute, aber Dienstagmorgen, es ist wirklich schön heute, wenn wir uns in wirtschaftlich schwierigeren Zeiten, sag ich mal, auch mal ein bisschen selber auf die Schulter klopfen können heute.
1: Mhm, sehr schön, wenn wir was zu feiern haben. Also wenn wir nichts zu feiern haben, dann feiern wir uns einfach selber.
0: So schaut's aus. Wir haben nämlich eine neue Aufstellung bekommen von einem Beratungsunternehmen hier, das in allen Landkreisen und Städten in Deutschland die Wirtschaft verglichen hat. Also Wirtschaftskraft zusammen mit Arbeitsmarkt, mit Lebensqualität. Und was sehen wir da? Stadt und Landkreis Regensburg und der Kreis Neumarkt gehören zu den Spitzenregionen in Deutschland. Und auch Kelheim, Schwandorf und Cham sind überdurchschnittlich gut. Punkt.
1: Perfekt.
0: Wir von hier. Und wir sind stolz drauf. David Guetta kommt jetzt bei Charivari. Don't

teilweise im Landkreis Schwandorf kommt sogar auch schon die Sonne ein bisschen durch die Wolkenberge durch und macht uns einen ganz entspannten Morgen heute am Dienstag bei Charivari um 6:26 Uhr.

0: Das sind die 90er bei Charivari für den Dienstagmorgen. Kurz vor 6:30 haben wir es mittlerweile. Diese 90er, die können so klingen oder so. Britney Legende. Sometimes haben wir dann gleich nach 6:30 noch mit dabei. Dazu die Hits von heute. Leonie, Don't Worry wird kommen. Einfach mehr Hits und mehr Vielfalt. Nach 6:30 bei Charivari.
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0: Guten Morgen, 6:30 ganz genau am Dienstag bei Charivari. Und es ist ja die 1000 Euro Entlastungsprämie im Bundesrat durchgefallen. Ne? Und die Regierung will jetzt schnell entscheiden, wie denn sonst die ganzen gestiegenen Kosten bei uns ein bisschen abgefangen werden sollen. Hören wir um 7 Uhr ausführlich in den Nachrichten bei uns. Jetzt um 6:30 erstmal die Lokalreporter.
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8: Alles für die Katz heißt die neue Ausstellung, die am Abend hier im Stadtmuseum von Schwandorf startet. Sie beleuchtet das beliebteste Haustier der Deutschen und die lange Kulturgeschichte der Hauskatze. Doch die Ausstellung beschäftigt sich auch mit wild lebenden Katzen wie Löwe oder Gepard oder ausgestorbenen Arten wie der Dolchzahnkatze. Ergänzt wird die Ausstellung mit der Sonderschau auf leisen Pfoten, die sich der wieder heimisch gewordenen Wildkatze widmet. Zu sehen ist die Ausstellung bis September. Michael Hegele, Charivari in Schwandorf.
9: Der neue Kreistag des Landkreises Regensburg kommt heute im Landratsamt zu seiner ersten Sitzung zusammen. Erster Punkt auf der Tagesordnung ist die Vereidigung der neuen, der erstmals gewählten Kreisräte. Dann werden Stellvertreter für Landrätin Tanja Schweiger gewählt und bestellt. Und dann wird noch bestimmt, wer in welchen Ausschüssen sitzen wird und welche Kreisräte den Landkreis in Zweckverbänden und Gesellschaften vertreten. Zum Beispiel der Gesellschaft zur Stärkung des Regionalbewusstseins hier im Landkreis. Anja Stubber, Charivari in Regensburg.
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0: Der Dienstagmorgen um 6.32 Uhr ist vollkommen unspektakulär auf den Straßen.
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0: Gerne Bescheid geben, wenn ihr was entdeckt auf eurem Weg. Die 08000 ist die kostenlose Charivari-Verkehrshotline.
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12: Da wird sich heute bestimmt der ein oder andere Hund auf seiner Gassi-Runde freuen, so noch ein paar Pfützen zu tapsen und die Besitzer.
0: Sicherlich.
12: Und die Besitzer freuen sich, dass der Regen mal kurzzeitig vielleicht aufgehört hat.
0: Und dass schön die Schlammspuren dann in der Bude sind. Alles gehört das.
12: Das Charivari-Wetter heute wieder wechselhaft, dazu auch etwas kühler. 6 Grad gerade in Regensburg beim Köwe Einkaufszentrum, 5 in Abensberg, Landkreis Kelheim und 6 in Fensterbach, Landkreis Schwandorf. Den Tag über kann es immer mal wieder regnen, dazu gibt es auch kräftigen Wind bei 8 bis 11 Grad heute. Der Charivari-Wettertrend. Da wird es morgen in der Früh noch mal kalt. Später steigt die Temperatur dann auf bis zu 16 Grad. Mit dabei auch wieder viele Wolken und ab und zu Regen.
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0: Bei den einen sind es die Hunde, bei den anderen die Kinder mit den Dreckspuren dann in der Bude.
12: Nein, oder die Katzen.
0: Mein Kleiner wollte gestern aus dem Garten, so wie gewohnt aus den letzten Wochen, irgendwie mit trockenen Schuhen einfach kurz in die Bude reinrennen, durch den Hintereingang quasi. Und dann gestern aber nasse Schuhe, dreckert, ausziehen. Aber sofort.
12: Ach, Mann, no.
0: Britney und Leonie fangen an. Mehr Hits und mehr Vielfalt.

0: auf dem Weg in den Dienstagmorgen bei Charivari um 20 Minuten vor 7. Wird auch ganz kurz eine Kaffeewerbung reinpassen. Mhm. Der Vibe ist auf jeden Fall da, Leute. Wir wollen mal einen kleinen Flashback machen. Letztes Jahr im Bierzelt.
1: Bella, Bella, Napoli.
0: Und der Wackelkontakt? Also sowohl hier Roy Bianco und die Abruzzanti Boys, beziehungsweise natürlich auch unser Eumerer. Mhm. Waren ja die beiden Songs, die jedes Mal das Bierzelt komplett abgerissen haben. Letztes Jahr. Was ist dieses Jahr, ist die große Frage vor dem Hintergrund, dass jetzt am Donnerstag die Maiduld in Regensburg losgeht. Mhm,
2: das haben wir euch auch in unserer Insta-Story auf Charivari gefragt. Die Bettina, die fordert laut den DJ Ötzi mit seinem Man at Work Cover.
0: Haha, geil. Sensationell.
2: Kannst du aber auch super auf der Bierbank mitsingen,
0: muss
2: ich sagen.
0: Finde ich stabil.
2: Und der Thomas, der fordert noch vehement mehr AC/DC.
0: Okay, AC/DC geht immer.
2: Ja,
0: also voll. Da hat ja jede Band, glaube ich, ihre ein, zwei Songs mit eingepackt. Schreibt auch gerne bei uns in die Charivari Instagram-Story. Was ist denn so euer Vorschlag? Was könnte denn dieses Jahr so ein bisschen Bierzelt-Hit Nummer 1 werden? Wir haben um 10 Minuten nach 7 die GW Kinger, Burm und Madel bei uns mit ihrer Einschätzung der Bierzelt-Songs 2026. Die spielen ja am Freitag zum Beispiel dann auch auf der Ringspur gemeidelt. Die Sunrise Avenue bei Charivari. 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

Morgen. 6:47 Uhr haben wir es als nächstes. Mehr Hits und mehr Vielfalt haben wir Kim Carnes für euch rausgesucht. Hier ist Betty Davis Eyes aus den 80ern. Schönen Start in den Dienstag euch mit Charivari.

0: Er ist ein bisschen kühler, dieser Dienstagmorgen um 10 Minuten vor 7 jetzt bei Charivari in Regensburg, Niederbayern und der Oberpfalz. Aber gefühlt in Gedanken habe ich trotzdem gerade den Schneeanzug an. Ey. Also die Jasmin hat mir gerade die Wetterdaten von der Zugspitze gezeigt. Da zieht es mir ja alles zusammen. Ey.
1: Stabile minus 10 Grad aktuell und eine gute Schicht Neuschnee sehen wir da.
0: Herzlichen Glückwunsch.
1: Mhm. Und auch in Bad Kissingen in der Rhön sind ein paar Flöckchen runtergekommen in der Nacht.
0: Ja?
1: Bis zum Aber sind sie aber nicht gekommen.
0: Ich wollte es gerade sagen, bei uns sehen wir da nicht viel davon.
1: Ey. Nee, nicht wirklich. Da sehen wir nur ein paar vereinzelte Schneeflöckchen am Osthang aus dem Winter noch. Aber ansonsten war dieser Mini-Kälteeinbruch vom zweiten Eisheiligen Pankratius heute relativ gnädig zu uns in Regensburg, Niederbayern und der Oberpfalz.
0: Sehr schön. Ich habe diese Winterchens gefühlt komplett abgehakt. Ich bin so in Frühlingsstimmung gerade.
1: Mhm, deswegen hast du einen dicken Pullover an.
0: Ja, weil ich Panik hatte heute Morgen. Dasha kommt bei Charivari Austin. 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

0: Coffee So Shy. Imani ist das bei Charivari auf dem Weg in den Dienstag. 6.56 Uhr. Und da marschieren wir gleich aber so dermaßen weiter mit Alex Warren. Fever Dream gibt's bei uns. Seine aktuelle Single dazu. Lady Gaga, die 2000er Pokerface, ist mittlerweile auch schon wieder Zeit und leer. Berlin dazu aus den 80ern. Mehr Hits und mehr Vielfalt bei Charivari nach 7.
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0: Guten Morgen. 7 Uhr haben wir es ganz genau.
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14: Ich bin Christian Augustin. Schönen guten Morgen. Entlastungen für Bürgerinnen und Bürger. Nach dem Aus im Bundesrat für die Entlastungsprämie wollen Union und SPD schnell entscheiden. Im Koalitionsausschuss geht es heute um zwei Punkte. Zum einen muss man neue Ansätze finden, wie man die Bürger entlasten kann. Zum anderen geht es auch darum, sich nach der offenbar kontroversen letzten Runde wieder zusammenzuraufen und auf das Wesentliche zu fokussieren, betont CSU-Chef Markus Söder. US-Präsident Donald Trump will die Kraftstoffsteuer in den USA vorerst aussetzen, weil die Preise so stark gestiegen sind. Wie lange, hat er nicht gesagt. Die Verhandlungen zwischen den USA und dem Iran stecken fest. Der Iran fordert ein Ende der Sanktionen und die Kontrolle über die Straße von Hormuz. Trump nennt den iranischen Friedensvorschlag völlig unbrauchbar. Wie lange die Waffenruhe hält, ist unklar. Nächste Streikrunde bei der Telekom bei uns in Bayern. Die Gewerkschaft Verdi reagiert damit nach eigenen Angaben auf die Blockadehaltung der Arbeitgeberseite. Es geht um mehr Geld und faire Arbeitsbedingungen. Für Kunden bedeutet das längere Wartezeiten, schlechtere Erreichbarkeit und teilweise abgesagte Telekom-Termine.
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15: Bürger, die sich für den Umweltschutz stark machen, werden auch heuer hier im Landkreis Cham belohnt. Jetzt hat die Ausschreibung für den Umweltschutzpreis 2026 begonnen. Bewerben können sich Einzelpersonen, aber auch Gruppen und Vereine. Wer mit dem Geldpreis ausgezeichnet wird, entscheidet der Kreistag. Die Verleihung erfolgt durch den Landrat. In den letzten Jahren wurden bereits der OGV Walderbach, die Bergwacht Furt im Wald, Schüler der Technikerschule Wald München oder die Realschule Roding mit dem Umweltschutzpreis ausgezeichnet. Sabine Hofer, Charivari im Landkreis. Es kam.
16: Mit dem Zug von Regensburg aus zum Gäubodenfest nach Straubing dürfte im Sommer heuer schwierig werden. Ab Mitte nächsten Monats fährt zwischen Obertraubling und Passau kein Zug bis zum Winter. Ab dem 14. Juni saniert die Bahn die Strecke dort. Was dann auf Zugreisende konkret zukommt, inklusive Schienenersatzverkehr mit Bussen, erklären Deutsche Bahn und die Bayerische Eisenbahngesellschaft heute Nachmittag bei einer öffentlichen Online-Infoveranstaltung unter deutschebahn.com. Anja Stubber, Charivari im Landkreis Regensburg.
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0: Nichts zu sehen auf unseren Straßen um 7:02, was irgendwie länger als 1-2 Minuten dauert. Gute Fahrt.
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0: Sag gerne Bescheid, wenn ihr über irgendwas stolpert oder dran vorbeifahrt natürlich. 08000 08007, die kostenlose Charivari-Verkehrshotline.
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0: am Morgen schon etwas kühler. Wie in Cham an der Pfarrkirche Maria Himmelfahrt, hier sind es 5 Grad, in Kamerau auch 5 und in Arach 3. Und den Tag über kann es immer mal wieder Regen geben, vor allem noch bis zum Mittag und am Abend. Dazu gibt es auch kräftigen Wind bei 8 bis 11 Grad heute. Der Charivari-Wettertrend. Da wird es morgen in der Früh noch mal kalt, später steigt dann die Temperatur bis auf 16 Grad. Mit dabei sind auch wieder viele Wolken und ab und zu Regen.
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2: Mit Jasmin und Lutz, grüßt euch.
3: Morgen.
2: Ich habe gerade schon jemanden gesehen, der hier im T-Shirt hier draußen auf dem Bürgersteig vorbeigelaufen ist und dafür bloß den Naschen friert. Nicht, Leute, übertreiben müssen wir es auch nicht.
3: Es ist Frühling.
2: Es ist der kühlste Tag der Woche.
3: Es ist trotzdem Frühling. Ich fühle ihn.
2: Leute, schunkeln wir uns in den Dienstag rein mit Alex Warren. Jetzt neue Single Fever Dream ist großartig. Danach Whitney Houston aus den 90ern. Mehr Hits und mehr Vielfalt bei Charivari.
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0: Jetzt machen wir es bei Charivari. Guten Morgen zusammen. Morgen. Am Dienstag. Und da können wir das große Duld-Riesenrad ja schon sehen, wenn wir von der Pfaffensteiner A93-Brücke da runter Richtung Duldplatz schauen, ja, und dann auch genau hinhören. Hört das? Sie ruft schon. Hört ihr es? Die Duld ruft.
1: Ja. Wir begleiten jeden Morgen einen anderen Job auf dem Weg zur Maiduld in Regensburg. Donnerstag ist ja Anstich. Und dann werden wir bei dieser Duld auch wieder die Gewekinger Burm und Madel auf der Bühne sehen. Mit dem Matze am Keyboard. Matze, eure Playlist, die steht schon?
2: Ja, genau, die Setlist steht. Wir sind vom Programm her gut vorbereitet. Wir haben an gewissen Stellen natürlich rumgeschraubt, haben neue Lieder mit reingenommen, haben alte raustan. Aber natürlich so Klassiker wie Fürstenfeld, Schickeria, die sind natürlich wieder dabei. Aber die Leute dürfen sich auch auf die ein oder andere Überraschung in der Setlist freuen.
0: Perfekt.
1: Letztes Jahr hatten wir ja schon zwei Volksfest-Songs, Wackelkontakt und Bella Napoli. Gibt's denn für diese Saison schon einen?
2: Tatsächlich ist uns bisher noch kein so richtiger Volksfest-Hit 2026 bekannt.
0: Okay.
2: Gerade im Fasching hat man jetzt nicht so richtig einen Favoriten spüren können, aber das heißt ja noch lange nicht, dass nicht da noch was kommen kann.
0: Ich wollte es gerade sagen, also die Gewekinger Burm Madeln sind auf jeden Fall ready für die Regensburger Maiduld. Und die Frage ist, in Sachen Volksfest-Songs, gibt es in unserer Insta-Story schon mehr Vorschläge? Wir fragen euch ja da heute quasi, was so eure heißen Songs für die Volksfeste sonst 2026
1: sind. Ja, also die Bettina, die hat ja schon gesagt Tirol von DJ Ötzi.
0: Ja.
1: Dann haben wir noch von der Sabine, oben gute Laune, unten gute Laune, links, rechts, was auch immer, gute Laune.
0: Ist ein Banger, aber finde ich ein bisschen zu kindisch fürs Bierzelt, muss ich sagen.
1: Funktioniert's. Ja. Und natürlich der Klassiker kommt von Michelle, Sex on Fire.
0: Ja, gehe ich auch immer mit. Ist halt dann kein neuer Song.
1: Ja.
0: Aber Sex on Fire geht immer.
1: Wir können ja auch wiederbeleben.
0: Ja, selbstverständlich. Jeden Tag um 10 Minuten nach 7 bis zum Anstich am Donnerstag begleiten wir einen Job auf dem Weg zur Duld. Natürlich auch morgen bei Charivari.

Morgen, Dienstag um 20 Minuten nach 7 bei Charivari, der Dienstag, an dem das Schicksal so seinen Lauf nimmt ab heute Abend. I'm on fire, fire. Die gute Sarah Engels wird heute Abend beim Start des Eurovision Song Contests auch auftreten. Das ist ja ganz kurios. Ne? Mhm. Heute ist ja das erste Halbfinale. 15 Länder treten da gegeneinander an. Und Sarah Engels wird Deutschland außer Konkurrenz vertreten heute sogar. Das ist ja irgendwie ganz witzig, weil es 4 Länder gibt. Deutschland unter anderem die 4 großen Geldgeberländer. Die sind automatisch für das Finale qualifiziert. Würden sich die Bayern in der Champions League auch drüber freuen. Aber genauso ist das heute dann der Fall. Heißt, heute können wir noch nicht irgendwie in die Tinte greifen, um das mal dezent auszudrücken, aber naja, sehen wir es als Generalprobe. Wenn es heute schief geht, wird es am Samstag gut.

0: Guten Morgen, guten Morgen, guten Morgen um 7.28 Uhr bei Charivari. Passt bitte auf der B299, Höhe A6 Amberg West. Da liegt ein Eimer auf der Fahrbahn. Und da marschieren wir mit Loy gleich weiter in den Dienstagmorgen. Red Eyes, ihre aktuelle Single, haben wir gleich nach halb dabei. Zusammen mit Freddy Westermann, Queen, I Want to Break Free aus den 80ern mitlaufen. Mehr Hits und mehr Vielfalt. Nach halb bei uns.
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0: Guten Morgen, 7:30 haben wir es ganz genau bei Charivari. Der Start in den Dienstag, an dem wir sehen, dass wieder mehr wichtige Medikamente hier bei uns hergestellt werden sollen. Die EU hatte einen neuen Plan fertig. Da geht es unter anderem auch um öffentliche Gelder für die Produktion, weil wir da ja sehr abhängig von Asien unter anderem sind. Hören wir alles um 8 Uhr bei uns in den Nachrichten. Jetzt um 9:30 die Lokalreporter.
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12: Im Juni findet wieder der Langkreislauf statt, die größte Breitensportveranstaltung hier im Landkreis Schwandorf. Und damit Läufer und Walker sich nicht verirren, wurde jetzt die gesamte Strecke zwischen Reuting bei Fischbach und Bertholdshofen mit Markierungsspray gekennzeichnet. Zum Lauf selbst werden noch zusätzliche Hinweisschilder mit schwarzem Pfeil auf rotem Grund an Abzweigungen entlang der Strecke angebracht. Noch bis Ende Mai ist online bei Partner für den Landkreis Schwandorf die Anmeldung möglich. Sabine Hofer, Charivari im Landkreis Schwandorf.
13: Der neue Kreistag des Landkreises Regensburg kommt heute im Landratsamt zu seiner ersten Sitzung zusammen. Erster Punkt auf der Tagesordnung ist die Vereidigung der neuen, der erstmals gewählten Kreisräte. Dann werden Stellvertreter für Landrätin Tanja Schweiger gewählt und bestellt. Und dann wird noch bestimmt, wer in welchen Ausschüssen sitzen wird und welche Kreisräte den Landkreis in Zweckverbänden und Gesellschaften vertreten. Zum Beispiel der Gesellschaft zur Stärkung des Regionalbewusstseins hier im Landkreis. Anja Stubber, Charivari in Regensburg.
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0: Vorneweg, weiter bitte aufpassen, um 7.32 Uhr auf der B299, und zwar Höhe der A6 Amberg West, da liegt ein Eimer auf der Fahrbahn. Darüber hinaus der Berufsverkehr, heute Morgen tatsächlich sehr, sehr wenig, was schön ist. Wir haben im Regensburger Süden von Köfering nach Obertraubling auf der B15 5 Minuten plus, und das ist tatsächlich das Längste, was ich habe. Ansonsten ein bisschen was Stockendes im Süden von Regensburg am Kreuz oder im Norden kurz vor dem Pfaffensteiner Tunnel auf der A93, aber ansonsten ist alles Roger.
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0: Gerne hier Bescheid geben, wenn ihr was entdeckt auf eurem Weg. 08000 08007 ist die kostenlose Charivari-Verkehrshotline.
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15: Ja, so ein bisschen Schnee bringen die Eisheiligen tatsächlich. Also zum Beispiel auf der Zugspitze und in der Rhön. Und jetzt gerade auch am Aber liegt ein bisschen alles leicht gepudert. Bei uns aber ansonsten nicht viel los, alles Roger. Nur ein bisschen Regen hier und da und manchmal wie jetzt auch die Sonne draußen. Dazu gibt's beim Charivari-Wetter 6 Grad in Regensburg beim Baseballstadion, 5 in Pösing, Landkreis Cham und 4 in Hausen, Landkreis Kelheim. Den Tag über gibt's immer mal wieder Regen, dazu auch kräftigen Wind bei 8 bis 11 Grad heute. Der Charivari-Wetter-Trend. Da wird's morgen in der Früh noch mal kalt, später steigt dann die Temperatur auf bis zu 16 Grad. Mit dabei auch wieder viele Wolken und ab und zu Regen.
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1: Ja, wo ist er denn hin, der Frühling heute Morgen? Wir werden in 6 Minuten mal auf die Suche gehen nach dem guten Burschen. Nach Kelly Clarkson aus den 2000ern und Loy, jetzt ihre aktuelle Single. Hier ist Red Eyes bei Charivari um 7.34 Uhr. Mehr Hits und mehr Vielfalt.

0: 20 Minuten vor 8 haben wir es bei Charivari. Guten Morgen zusammen am Dienstag. Jetzt haben wir so ein bisschen den Geier-Sturzflug hingelegt. Ne? Also wir haben am Sonntag bei rund um 25 Grad teilweise bei uns in Regensburg, Niederbayern und der Oberpfalz die Leute teilweise oberkörperfrei beim Joggen unterwegs, habe ich gesehen. Und jetzt runtergerauscht auf heute Morgen, wie viel sind es? 5, 6
1: Grad maximal. Ja. Also wo ist er denn hin, der Frühling? Ich gehe einfach mal suchen, okay? Frühling, wo bist du?
2: Ja, grüß dich, Jasmin.
1: Wer bist du denn jetzt?
2: Ich bin der Pankratius, der zweite Eisheilige heute.
1: Panki, alter Frosti, was geht bei dir?
2: Ja, ich bin offensichtlich der Einzige in meiner Sippe, der seinen Job noch ernst nimmt. Weißt es ja, Pankratius hält den Nacken steif, sein Harnisch klirrt vor Frost und Reif.
1: Ja, jetzt übertreib mal nicht, mein Lieber. Also Frost hatten wir keinen in der Nacht und 11 Grad gehen ja heute auch völlig in Ordnung mal.
2: Ich bin ja auch kein Unmensch, weil wenn's an Pankratius friert, wird viel im Garten ruiniert.
1: Ah,
2: ne?
1: Bist schon so ein alter Sprücheklopfer, was?
2: Ja, freilich, aber ihr kriegt's bald euren Frühling zurück. Wir wollen doch bloß ein bisschen spielen, gell?

0: einen schönen guten Morgen zusammen. Um 7.47 Uhr bei Charivari ist die Tina bei uns.
1: Guten Morgen. Ich wollte einen Stau melden auf der B85. Und zwar zwischen Schwarzenfeld und Amberg. Da ist eine Ampel.
0: Perfekt. Ja, da ist eine Baustellenampel, liebe Tina. Ist plus eine halbe Stunde Fahrt Richtung Amberg gerade auf jeden Fall. Gute Fahrt euch mit Charivari.

0: Der Dienstagmorgen bei Charivari um 7.53 Uhr jetzt. Und sag mal, reicht der Schnee, der Neuschnee am Aber eigentlich für den Schneeball, oder?
1: Also wenn du mit einer Pistenraupe alles zusammenschiebst, dann könnte es vielleicht für einen Schneeball reichen. Der so groß ist wie ein Tischtennisball.
0: Ja, genau.
1: Es ist wirklich nicht viel, aber so ein paar Flöckchen haben sich schon verirrt.
0: Sehr schön. Der kühlste Tag der Woche. Ein bisschen Eisheilige haben wir bei uns in Regensburg, Niederbayern und der Oberpfalz. Mit Michael Bublé bei Charivari.

0: Einen wunderschönen guten Morgen. 7:56 Uhr haben wir es bei Charivari. Mit mehr Hits und mehr Vielfalt geht's in den Dienstag. Hathaway, die 90er werden wir gleich hören. Zusammen mit diesem wunderbaren Hit von heute, Olivia Dean, Man I Need, wird kommen. Mehr Hits und mehr Vielfalt, gleich nach 8.
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0: Guten Morgen zusammen, der Dienstag bei uns mit den Nachrichten als nächstes.
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15: Ich bin Christian Augustin. Guten Morgen. Die Spitzen von Union und SPD kommen heute Abend im Koalitionsausschuss zusammen, um über Entlastungen wegen der hohen Energiepreise, über den Haushalt und den weiteren Reformfahrplan zu beraten. Es ist die erste Sitzung dieser Art seit dem Treffen vor einem Monat, das inzwischen als Tiefpunkt der Zusammenarbeit von CDU, CSU und SPD gilt. Damals wurde eine steuerfreie Prämie von 1.000 € für Arbeitnehmer als Ausgleich für die hohen Energiekosten beschlossen. Sie steht aber inzwischen wegen des Neins des Bundesrats wieder auf der Kippe. In Europa sollen in Zukunft mehr wichtige Medikamente hergestellt werden. Unterhändler der EU-Staaten einigten sich dazu auf neue Regeln. Die Produktion von Arzneimitteln soll leichter mit öffentlichen Geldern unterstützt werden können. In den vergangenen Jahren gab es immer wieder starke Engpässe bei Medikamenten, darunter Antibiotika für Kinder, Schmerzmittel oder Psychopharmaka. Nächste Streikrunde heute bei der Telekom in Bayern. Verdi reagiert damit auf die nach eigenen Angaben Blockadehaltung der Arbeitgeberseite. Die Gewerkschaft fordert unter anderem mehr Geld und faire Arbeitsbedingungen. Kunden müssen wegen des Telekom-Streiks mit längeren Wartezeiten, schlechterer Erreichbarkeit und abgesagten Technikerterminen rechnen.
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8: Bürger, die sich für den Umweltschutz stark machen, werden auch heuer hier im Landkreis Cham belohnt. Jetzt hat die Ausschreibung für den Umweltschutzpreis 2026 begonnen. Bewerben können sich Einzelpersonen, aber auch Gruppen und Vereine. Wer mit dem Geldpreis ausgezeichnet wird, entscheidet der Kreistag. Die Verleihung erfolgt durch den Landrat. In den letzten Jahren wurden bereits der OGV Walderbach, die Bergwacht Furt im Wald, Schüler der Technikerschule Waldmünchen oder die Realschule Roding mit dem Umweltschutzpreis ausgezeichnet. Sabine Hofer, Charivari im Landkreis Cham.
16: Bei den Kommunalwahlen im März wurden hier im Landkreis Cham neue Bürgermeister gewählt. Wichtig für die ist künftig eine gute Zusammenarbeit mit der Landespolitik, findet zumindest der Chamer CSU-Landtagsabgeordnete Gerhard Hopp. Er besucht derzeit die neuen Rathauschefs. Am Freitag tauscht er sich mit dem neuen Waldmünchener Bürgermeister Wolfgang Kürzinger über aktuelle Themen aus. In Pämpfling bei Veronika Traurig, der jüngsten Bürgermeisterin im Landkreis Cham, war er schon. Michael Hegele, Charivari im Landkreis Cham.
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0: Um 8:03 haben wir ein bisschen Berufsverkehr im Regensburger Norden. Die A93 von Schwandorf nach Regensburg vor dem Pfaffensteiner Tunnel. 5 Minuten plus aktuell. 10 plus sind es auf der B16 direkt nebenan. Ausrichtung Nissenau kommend vor dem Lappersdorfer Kreisel. Der Regensburger Süden, da haben wir auf der 93er aus der Holledau zum Kreuz Regensburg. Aktuell 5 Minuten plus und das gleiche auch gut 5 plus sind es auf der A3 aus Passau kommend vor dem Kreuz. Vor allem, wenn ihr da in Richtung Stadt abbiegen wollt. Die B15 noch im Regensburger Süden von Köfering nach Obertraubling. Hier sind es auch knapp 10 Minuten plus. Und zum Schluss noch auf die B85. Für euch Schwandorfer vor allem interessant, die B85 von Schwandorf nach Amberg. Hier haben wir ab dem A6-Anschluss Amberg

0: Viertelstunde plus aktuell.
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0: Wenn ihr was entdeckt, gerne auch Bescheid geben hier. 08000 08007, die kostenlose Charivari-Verkehrshotline.
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3: Das Charivari-Wetter hat heute einen kleinen Temperaturknick drin. Es ist der kälteste Tag der Woche, jetzt auch am Morgen schon etwas kühler. Wie in Kam an der Pfarrkirche Maria Himmelfahrt, hier sind es 5 Grad, in Kamerau auch 5 und in Arach 3. Und den Tag über kann es immer mal wieder Regen geben, vor allem noch bis zum Mittag und am Abend. Dazu gibt es auch kräftigen Wind bei 8 bis 11 Grad heute. Der Charivari-Wettertrend. Da wird es morgen in der Früh nochmal kalt, später steigt dann die Temperatur bis auf 16 Grad. Mit dabei sind auch wieder viele Wolken und ab und zu Regen.
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1: Das sind Jasmin und Lutz.
2: Hallöchen.
1: Grüßt euch miteinander. Der Start in den Dienstag um kurz nach 8 und ich sage euch, ich habe heute Nachmittag ein richtiges Essensdilemma vor mir.
2: Du armer Mann.
1: Ich möchte es mit euch teilen in 7 Minuten nach Hathaway und Olivia Dean. Mehr Hits und mehr Vielfalt.

0: Guten Morgen um 8:12 jetzt halt bei Charivari. Der Start in den Dienstag hier in Regensburg, Niederbayern und der Oberpfalz, an dem ich persönlich, muss ich euch gestehen, vor einem absoluten Essensdilemma stehe heute. Ja, wirklich. Also das beschäftigt mich den ganzen Morgen schon. Aha. Also ich bin nämlich später, wenn ich nach Hause komme, ausnahmsweise alleine zu Hause.
1: Och,
0: also
1: nö,
0: ohne Familie.
1: Aber da weißt du ja, wie es mir immer geht.
0: Und jetzt ist natürlich die Frage, was gibt es zu essen heute?
1: Meckes?
0: Also ihr kennt das eventuell. Alleine habe ich keinen großen Bock zu kochen. Mhm. Eine Scheibe Brot mit irgendwas drauf.
1: Langweilig.
0: Weiß ich, ja, es wird dem Anlass nicht gerecht.
1: Nicht wirklich. Wenn du einmal sturmfrei hast, dann muss es schon irgendwie was groß aufgetischtes sein.
0: Wenn man schon die freie Wahl hat, ne? Und das muss ich noch mit einplanen, dass egal, was ich mir eventuell hole, egal von wo, ich habe Minimum noch mal 10 Minuten im Radl nach Hause.
1: Außer du bestellst, wenn du hier losfährst, schon beim Lieferdienst, fährst nach Hause und ihr kommt gleichzeitig an.
0: Das ist mir zu viel Arbeit.
1: Da kann ich dir auch nicht weiterhelfen, ganz ehrlich.
0: Das ist das Essen. Also eventuell findet sich der ein oder andere von euch in dieser Situation wieder und kann mir da vielleicht noch einen Tipp geben. Gerne per WhatsApp durchschicken. Also eventuell, ich tendiere hart zum Händelwang. Heute ist Händeldienstag und da steht der Händelwang in der Nachbargemeinde und da kann man dann auch schnell das Ding in so eine Tüte reinpacken und dann geht das schon. Also wird auch dem Anlass gerecht werden heute, glaube ich. Miles Smith kommt bei Charivari.

0: 8.28 Uhr haben wir es bei Charivari. Dienstagmorgen und ein dickes Danke geht raus aus den Patrick. Der hat uns gemeldet per WhatsApp aus dem Landkreis Cham, einen neuen Blitzer. Bad Kötzding am Hause Mühlberg steht einer, 60er-Bereich. Und wenn wir schon im Landkreis Cham sind, dann gehen wir gleich zu Leonie. Holding On werden wir gleich dabei haben nach halb. Dazu auch Robbie Williams, die 90er mit Angels. Mehr Hits und mehr Vielfalt bei Charivari gleich nach halb.
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0: 8:30 Uhr haben wir es ganz genau. Dienstagmorgen bei Charivari. Und jetzt ist ja die 1.000 Euro Entlastungsprämie im Bundesrat durchgefallen. Und die Regierung will schnell entscheiden, wie denn sonst die ganzen gestiegenen Kosten bei uns abgefangen werden können. Hören wir um 9 Uhr ausführlich bei uns in den Nachrichten. Jetzt um halb erstmal aber die Lokalreporter.
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11: Im Juni findet wieder der Landkreislauf statt, die größte Breitensportveranstaltung hier im Landkreis Schwandorf. Und damit Läufer und Walker sich nicht verirren, wurde jetzt die gesamte Strecke zwischen Reuting bei Fischbach und Bertholdshofen mit Markierungsspray gekennzeichnet. Zum Lauf selbst werden noch zusätzliche Hinweisschilder mit schwarzem Pfeil auf rotem Grund an Abzweigungen entlang der Strecke angebracht. Noch bis Ende Mai ist online bei Partner für den Landkreis Schwandorf die Anmeldung möglich. Sabine Hofer, Charivari im Landkreis Schwandorf.
12: Der neue Kreistag des Landkreises Regensburg kommt heute im Landratsamt zu seiner ersten Sitzung zusammen. Erster Punkt auf der Tagesordnung ist die Vereidigung der neuen, der erstmals gewählten Kreisräte. Dann werden Stellvertreter für Landrätin Tanja Schweiger gewählt und bestellt. Und dann wird noch bestimmt, wer in welchen Ausschüssen sitzen wird und welche Kreisräte den Landkreis in Zweckverbänden und Gesellschaften vertreten. Zum Beispiel der Gesellschaft zur Stärkung des Regionalbewusstseins hier im Landkreis. Anja Stubber, Charivari in Regensburg.
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0: Um 8.32 Uhr haben wir den kleinen Baustellenstau auf der A93 Holledau-Regensburg. Und zwar zwischen Bad Abbach und Regensburg Süd. Das ist nicht viel, das sind nur 1-2 Minuten plus. Dazu haben wir aber auf der B85 noch einen längeren Stau von Schwandorf nach Amberg, da haben wir eine Baustelle und zwar zwischen dem Autobahnanschluss A6 Amberg Ost und eben der Stadt Amberg, Höhe der Kartbahn, die Baustelle ungefähr und da seid ihr Richtung Amberg auf jeden Fall 10 Minuten länger unterwegs.
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0: Im Landkreis Cham, Bad Kötzding am Hause Mühlberg steht einer, 60er-Bereich. Und wenn ihr noch was entdeckt, gerne Bescheid geben. 08000 08007, die kostenlose Charivari-Verkehrshotline.
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15: Hier und da schleicht sich gerade so eine Regenwolke vor die sonnigen Abschnitte in Regensburg, Niederbayern und der Oberpfalz. Aber man muss dazu sagen, den Pflanzen, denen gefällt das natürlich sehr, das Charivari-Wetter. Nur ein bisschen kalt ist es. 6 Grad sind es in Regensburg im Ostenviertel. 5 in Schmidtgarden, Landkreis Schwandorf und 5 in Rötz, Landkreis Kam. Den Tag über kann es immer mal wieder regnen. Dazu auch kräftiger Wind bei 8 bis 11 Grad heute. Der Charivari-Wettertrend. Da wird es morgen in der Früh nochmal kalt. Später steigen dann die Temperaturen auf bis zu 16 Grad. Mit dabei auch wieder viele Wolken und ab und zu Regen.
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1: Und das sind natürlich Jasmin und Lutz hier am Start. Grüß euch.
2: Hallöchen.
1: Und die Leonie haben wir uns dazu gepackt jetzt um 8.34 Uhr. Holding on, komm. Mehr Hits und mehr Vielfalt bei Charivari.

0: Einen schönen guten Morgen zusammen um 8.41 Uhr.
1: Morgen.
0: Der Dienstagmorgen hier bei Charivari und das mit Robbie Williams. Ein bisschen der Vorgeschmack auf die Ringsburger Maidold dann am Donnerstag. Angels um 10 im haubenvollen Bierzelt geht immer, glaube ich.
1: Das ist so schön, ein Klassiker. Jetzt ist gerade am Duldplatz aber noch Schufterei ohne Ende. Gestern ist von der Maidult in Passau ein Schwung Fahrgeschäfte angekommen, die natürlich jetzt erstmal so schnell wie möglich alles aufbauen werden.
0: Yes.
1: Wie verpflegt ihr euch denn dabei eigentlich, liebe Schausteller? Weil die Duldküche, die ist ja noch gar nicht.
2: Unsere Wohnwägen sind so ausgestattet wie normale Häuser. Wir haben alles, was wir brauchen. Wir sind da über das halbe Jahr mit unterwegs.
3: Wir haben eigene Küche dabei und da kochen wir selber die Leute für sich und dann sind wir da schon selbstversorgend.
4: Camping haben wir dabei, Wohnen tun wir auch hier auf dem Platz und Verpflegung ist halt, man kann sich ja dann selbst versorgen.
0: Das ist aber schon, habe ich vollsten Respekt davor, wenn man so das halbe Jahr lang quasi auf Campingtour ist und so weiter und so fort. Aber während der Duld bringt dann auch die Duldküche da natürlich ein bisschen Entspannung rein. Donnerstag geht's dann los. 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

0: 8.48 Uhr haben wir es ganz genau. Der Start in den Dienstag bei Charivari, an dem mir die Jasmin gerade die Wetterdaten von der Zugspitze gezeigt hat, worauf es mir alles zusammengezogen hat, gefühlt.
1: Stabil, minus 10 Grad aktuell. Und eine gute Schicht Neuschnee sehen wir da.
0: Herzlichen Glückwunsch.
1: Und auch in Bad Kissingen in der Rhön sind ein paar Flöckchen runtergekommen in der Nacht. Aber beim Aber auch handgezählte 18 Flocken runtergekommen.
0: Lass es 19 sein.
1: Oder so. Aber ansonsten war dieser Mini-Kälteeinbruch vom zweiten Eisheiligen Pankratius heute relativ gnädig zu uns in Regensburg, Niederbayern und der Oberpfalz.
0: Sehr schön. Und der Pfeil zeigt in den nächsten Tagen auch schon wieder nach oben. Vatertag wird so nah, ja, aber besser nah, ja, als komplett im Eimer,
1: eben,
0: ne? Laid back bei Charivari. Bacon.

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0: Entspannter Clock-Clock-Song bei Charivari um 8.56 Uhr für den ganz entspannten Morgen bei uns. Baby, und dann geht's in Regensburg, Niederbayern und der Oberpfalz langsam Richtung Vormittag mit alle Farben. Baby Goodbye haben wir gleich nach 9 dabei. Dazu Coldplay, die 2000er mit Viva La Vida werden sie dabei sein. Die 80er dazu mit Kate Bush. Mehr Hits und mehr Vielfalt nach 9.
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0: Ich bin Justin Hamm. Guten Morgen.
18: Wie entlastet die Bundesregierung die Bürgerinnen und Bürger? Dazu gibt es heute einen Koalitionsausschuss. Was das Reisen angeht, da liefert die Deutsche Bahn ein Entlastungsangebot. Konzernchefin Paller kündigte im Spiegel ein Familienticket für 99,99 Euro an. Jeder soll in Deutschland weiterhin die Möglichkeit haben, in den Urlaub zu fahren, so Paller. Das Ticket gilt für maximal 5 Personen und bis zum Ende der Sommerferien. Seit 3 Tagen gibt es bei der Bahn bereits Last-Minute-Tickets für 6,99 €. Warum es Entlastungen braucht, zeigt sich in Zahlen. Die Inflationsrate ist im April erneut gestiegen. Die Lebenskosten waren 2,9% teurer als ein Jahr zuvor. Zum Vergleich, im Februar lag die Inflation noch bei 1,9%. Besonders der anhaltende Preisdruck bei Kraftstoffen ist für die Verbraucherinnen und Verbraucher deutlich spürbar, sagt das Statistikbundesamt. In Europa sollen in Zukunft mehr wichtige Medikamente hergestellt werden. Unterhändler der EU-Staaten haben sich nun auf neue Regeln dazu geeinigt. Die Produktion von Arzneimitteln soll leichter mit öffentlichen Geldern unterstützt werden können. In den letzten Jahren gibt es immer wieder starke Engpässe bei Medikamenten, darunter Antibiotika für Kinder, Schmerzmittel wie Ibuprofen oder auch Psychopharmaka.
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19: Bürger, die sich für den Umweltschutz stark machen, werden auch heuer hier im Landkreis Cham belohnt. Jetzt hat die Ausschreibung für den Umweltschutzpreis 2026 begonnen. Bewerben können sich Einzelpersonen, aber auch Gruppen und Vereine. Wer mit dem Geldpreis ausgezeichnet wird, entscheidet der Kreistag. Die Verleihung erfolgt durch den Landrat. In den letzten Jahren wurden bereits der OGV Walderbach, die Bergwacht Furt im Wald, Schüler der Technikerschule Waldmünchen oder die Realschule Roding mit dem Umweltschutzpreis ausgezeichnet. Sabine Hofer, Charivari im Landkreis. Es kam.
20: Mit dem Zug von Regensburg aus zum Gäubodenfest nach Straubing dürfte im Sommer heuer schwierig werden. Ab Mitte nächsten Monats fährt zwischen Obertraubling und Passau kein Zug, bis zum Winter. Ab dem 14. Juni saniert die Bahn die Strecke dort. Was dann auf Zugreisende konkret zukommt, inklusive Schienenersatzverkehr mit Bussen, erklären Deutsche Bahn und die Bayerische Eisenbahngesellschaft heute Nachmittag bei einer öffentlichen Online-Infoveranstaltung unter deutschebahn.com. Anja Stubber, Charivari im Landkreis Regensburg.
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0: Um 8:53 bitte aufpassen auf der A3 Passau nach Regensburg. Hier in der Ausfahrt Rosenhof steht ein kaputtes Auto an der Seite, direkt in der Ausfahrt. Die A93 haben wir, Holledau nach Regensburg, eine Baustelle zwischen Bad Abbach und Regensburg Süd. Da direkt in der Kurve nach der Raststätte. Hier sind es 5 Minuten plus für euch. Und noch eine Baustelle haben wir auch obendrauf auf der B85 von Schwandorf nach Amberg, beziehungsweise eine Baustelle auf beiden Seiten zwischen der A6 Amberg Ost und Amberg selber, Höhe Kartbahn ungefähr die Baustelle. Da habt ihr in Richtung Amberg auf jeden Fall rund um 5 Minuten länger wegen einer Ampelschaltung.
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0: Im Landkreis Cham in Bad Kötzing steht einer am Hauser Mühlberg im 60er Bereich und es ist gerade noch eine WhatsApp hier aufgeploppt. Entschuldigt bitte, ich muss das hier parallel mal kurz ein bisschen umschalten, damit ich diese WhatsApp lesen kann. Die kommt von der Petra. Herzlichen Dank. Die Wörthstraße schreibt, 30er Bereich in Regensburg. So, dann sind wir ganz aktuell. Und noch einer ist reingekommen. Und zwar

0: Direkt vor der Schwabenweiße Brücke in Richtung Donau Arena steht immer noch, schreibt ein Absender, dessen Name ich Chrissy. Jetzt lese auch hier. Es ist heute relativ kurzfristig alles in diesem Service. Danke dir, Chrissy, für diesen Blitzer. So, und jetzt hat mehr Hits und mehr Vielfalt machen wir später. Gott, ich bin völlig durch gerade.
1: Geht's
0: mehr
1: gut?
0: Staus und Blitzer, das wollte ich sagen. Gerne an die 08000 08007. Gott, oh Gott, mach weiter.
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0: Ich muss noch dazu sagen, also es ist heute ein bisschen frischer und ich habe in absoluter Panik einen dicken Pullover angezogen und ich schwitze wie ein Ochs gerade.
1: Oh Gott. Okay, machen wir weiter mit dem Charivari-Wetter. Ist so ein bisschen so eine geteilte Welt, nämlich Sommergefühle bekommen wir am türkisblauen Steinberger See im Landkreis Schwandorf mit ein bisschen Sonne dort und am Aber, da ist halt eine leichte Schneedecke. Und ansonsten wechselhaft überall hier in der Region. Dazu haben wir 6 Grad in Regensburg beim Bahnhof, 5 in Freistadt, Landkreis Neumarkt und 6 in Attenhofen, Landkreis Kelheim. Den Tag über kann es immer mal wieder Regen geben. Dazu gibt es kräftigen Wind bei 8 bis 11 Grad heute. Der Charivari-Wettertrend. Da wird es in der Frühmorgen noch mal kalt. Später steigen dann die Temperaturen auf bis zu 16 Grad. Mit dabei auch wieder viele Wolken und ab und zu Regen.
0: So,
1: und
0: während du jetzt geredet hast, habe ich mir noch beim Trinken so mein halbes Glas über den Pullover geschüttet. Es ist absolut betreutes Senden heute bei uns.
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1: Das sind Jasmin und Lutz, die heute so ein bisschen loco am Start sind. Beziehungsweise
2: Ich nehme dich jetzt an die Hand, ich gebe dir einen kleinen Kopfstreichler und dann wird das wieder
1: okay. Ich wollte jetzt gerade sagen, ich habe dich mit in die Haftung genommen einfach. Primär bin's ich. Tut mir leid.
2: Ich fütter dich gleich ein bisschen mit Kaffee und dann wird das wieder.
1: Ja, der Dienstag bei der Arbeit um kurz nach 9 mit Ray, Kid Rock und David Guetta. Jetzt die ersten drei. Mehr Hits und mehr Vielfalt.

0: Die wunderbare Ray bei Charivari um 17 Minuten nach 9 jetzt ganz genau. Und da müssen jetzt mal auch die Hollywood-Stars Matt Damon und Ben Affleck schauen, dass sie sich nicht an ihrem Kaffee verschlucken. Die werden nämlich saftig verklagt gerade. Hört's mal.
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0: Die echten Cops verklagen in Hollywood die falschen Cops. Mittendrin der Netflix-Film The Rip von und mit Ben Affleck und Matt Damon. Zwei korrupte Cops, die in Florida im Drogenmilieu ermitteln und Geld unterschlagen. So, und Ben und Matt werden jetzt von den beiden echten Polizisten verklagt, deren Fall als Vorlage für den Film dient, weil die sich zu stark mit dem Film in Verbindung gebracht fühlen. Naja, da müssten auch die Apachen noch Bully Herbig wegen Schuh des Manitou verklagen. Schauen wir nach Wien. Der ESC geht heute los. Das erste Halbfinale heute Abend. 15 Länder treten gegeneinander an und auch Sarah Engels wird für Deutschland singen. Wir sind zwar schon automatisch fürs Finale qualifiziert, aber die Sarah wird außer Konkurrenz singen. Ansonsten hätten die anderen ja auch keine Chance, ne? Und zum Schluss noch zum neuen Beatles-Museum nach London, ja? Ich war auch überrascht, dass es noch keines gibt, aber es wird kommen. Im Haus ihres ehemaligen Labels. 7 Stockwerke, alles vollgepackt mit den Beatles. Nächstes Jahr soll der Kasten aufmachen, inklusive sogar Originalnachbau des Studios, in dem sie Let It Be aufgenommen haben.
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0: Dienstag, kurz vor 9:30 haben wir es bei Charivari. Und wir begleiten euch weiter durch diesen Dienstagvormittag mit mehr Hits und mehr Vielfalt. Kerze ein, Gabriella. Haben wir gleich nach 9:30 dabei. Genauso wie Anastasia, Left Outside, Anastasia, Left Outside Alone, so heißt das ganze Ding. Die Man Without Hats aus den 80ern auch. Einfach mehr Hits und mehr Vielfalt. Nach 9:30.
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0: Und damit haben wir es genau 9:30 am Dienstagvormittag bei Charivari. Die Lokalreporter um 9:30 kommen.
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8: Alles für die Katz heißt die neue Ausstellung, die am Abend hier im Stadtmuseum von Schwandorf startet. Sie beleuchtet das beliebteste Haustier der Deutschen und die lange Kulturgeschichte der Hauskatze. Doch die Ausstellung beschäftigt sich auch mit wildlebenden Katzen wie Löwe oder Gepard oder ausgestorbenen Arten wie der Dolchzahnkatze. Ergänzt wird die Ausstellung mit der Sonderschau auf leisen Pfoten, die sich der wieder heimisch gewordenen Wildkatze widmet. Zu sehen ist die Ausstellung bis September. Michael Hegele, Charivari in Schwandorf.
9: Bürger, die sich für den Umweltschutz stark machen, werden auch heuer hier im Landkreis Cham belohnt. Jetzt hat die Ausschreibung für den Umweltschutzpreis 2026 begonnen. Bewerben können sich Einzelpersonen, aber auch Gruppen und Vereine. Wer mit dem Geldpreis ausgezeichnet wird, entscheidet der Kreistag. Die Verleihung erfolgt durch den Landrat. In den letzten Jahren wurden bereits der OGV Walderbach, die Bergwacht Furt im Wald, Schüler der Technikerschule Waldmünchen oder die Realschule Roding mit dem Umweltschutzpreis ausgezeichnet. Sabine Hofer, Charivari im Landkreis.
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0: Um 9.32 Uhr bitte weiter ein bisschen aufpassen auf der A3 Passau-Regensburg. Hier haben wir in der Ausfahrt Rosenhof ein kaputtes Auto stehen. Und dazu noch die B85 zwischen Amberg-Ost, dem A6-Anschluss und Amberg selber. Hier haben wir eine Baustelle mit Ampelschaltung, Höhe der Kartbahn ungefähr. Hier haben wir Richtung Amberg vor allem 5 Minuten plus.
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0: Die Wörthstraße in Regensburg. Bei Tempo 30 steht eine Odessa-Ring dazu. Kurz vor der Schwabelweiser Brücke immer noch der Blitzerhänger. Fahrt Richtung Donau-Arena. Und im Landkreis Kamen-Bad Kötzing am Hause Mühlberg wird im 60er-Bereich Richtung Kötzing geblitzt. Wenn ihr noch irgendwas entdeckt, gerne auch Bescheid geben. 08000 08007 ist die kostenlose Charivari-Verkehrshotline.
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12: Das Charivari-Wetter gibt uns gerade eine Regenverschnaufspause, aber von Franken kommt schon der nächste Schwung in unsere Richtung an. Dazu 7 Grad sind es in Regensburg beim Turmtheater, 5 in Schwarzhofen, Landkreis Schwandorf und 4 in Velburg, Landkreis Neumarkt. 8 bis 11 Grad gibt es heute in der Spitze, der Charivari-Wettertrend. Da wird es morgen in der Früh nochmal kalt, später steigen dann die Temperaturen auf bis zu 16 Grad. Mit dabei auch wieder viele Wolken und ab und zu Regen. Vatertag bleibt es dann weiterhin wechselhaft. Sonne und Wolken gibt es im Mix. Stellenweise sind da aber auch Gewitter möglich bei bis zu 15 Grad.
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0: Weiter geht's mit dem Charivari-Morgenteam.
1: Da sind Jasmin und Lutz hier.
2: Morgen.
1: Grüßt euch. Einen wunderschönen Dienstag bei der Arbeit wünschen wir euch. Aperte bei uns heißt arbeiten, plaudern und tratschen. Beim Bruno Mars heißt Vollgas. Viel Spaß.

0: 9.46 Uhr haben wir es ganz genau bei Charivari. Grüßt euch miteinander.
1: Hallo.
0: Und wenn wir jetzt mal geschwind den Drucker oder die Bauarbeiten im Hintergrund bei uns ignorieren und ganz genau hinhören. Hört ihr das? Sie schleicht sich schon an. Sie ruft schon. Die Maiduld in Regensburg, sie ruft.
1: Ja, und wir begleiten jeden Morgen einen anderen Job auf dem Weg zur Maiduld in Regensburg. Donnerstag ist ja Anstich. Und dann werden wir bei dieser Duld auch wieder die Gewickinger, Wurm und Madel auf der Bühne sehen.
0: Jawohl.
1: Mit dem Matze am Keyboard. Eure Playlist, die steht schon, oder?
2: Ja, genau, die Setlist steht. Wir sind vom Programm her gut vorbereitet. Wir haben an gewissen Stellen natürlich rumgeschraubt, haben neue Lieder mit reingenommen, haben alte rausgetan. Aber natürlich so Klassiker wie Fürstenfeld, Schickeria,
0: yes,
2: die sind natürlich wieder dabei. Aber die Leute dürfen sich auch auf die ein oder andere Überraschung in der Setlist freuen.
0: Sehr schön.
1: Perfekt. Letztes Jahr hatten wir zwei Volksfest-Songs.
3: Bella, Bella.
0: Ja, genau. Napoli. Ja, und der Wackelkontakt geht sowieso immer. Also
1: ja, auf jeden Fall. Wackelkontakt und Bella Napoli. Gibt's denn für diese Saison auch schon einen Volksfest-Song?
2: Tatsächlich ist uns bisher noch kein so richtiger Volksfest-Hit 2026 bekannt. Gerade im Fasching hat man jetzt halt nicht so richtig einen Favoriten spüren können, aber das heißt ja noch lange nicht, dass nicht da noch was kommen kann.
0: Auf jeden Fall. Wir haben jetzt zum Beispiel auch bei uns in der Charivari Instagram-Story gefragt. Also was wäre denn so euer Volksfest-Song 2026? Was ist da noch rumgekommen?
1: Die Bettina hat gesagt DJ Ötzi mit Tirol.
0: Ja,
1: Sabine sagt oben gute Laune, unten gute Laune, links, rechts, vorne, hinten gute Laune.
0: Meine erste Reaktion wäre jetzt gewesen, das ist zu kindisch, aber irgendwie glaube ich, das zieht schon mit drei Umdrehungen dann
1: ja,
0: drin.
1: Ja, auf der Bierbank auf jeden Fall. Muss man nur aufpassen, dass man sich nicht gegenseitig schlägert. Michelle sagt noch der Klassiker Sex on Fire.
0: Selbstverständlich, die Kings of Leon gehen auch immer. Sensationell. Das sind die Gewickinger Burm und Madel auch wieder auf der Bühne in Regensburg bei der Maiduld am Freitag, wenn ich es richtig im Kopf habe.
1: Ja.
0: Und das sind die Jobs auf dem Weg in Richtung Maiduld, die wir euch jeden Tag vorstellen. Morgen um 10 nach 7 geht es dann weiter. Und zwar mit unserem Bürgermeister, der das ganze Jahr anzapfen muss. Zum ersten Mal. Freuen wir uns drauf. Das Charivari-Morgen-Team sagt ciao.
1: Tschüss.
0: Jasmin und Lutz, servus.

So, da sind wir jetzt doch nur mal ganz kurz bei Charivari um 9.51 Uhr für eine kleine Gefahrenmeldung von der A3 Nürnberg-Regensburg gerade reingekommen. Achtung, zwischen Neumarkt und Neumarkt-Ost liegen Reifenteile auf der Fahrbahn.

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17: Mit Christian Augustin. Kommt eine finanzielle Entlastung für Bürgerinnen und Bürger und wie sieht diese aus? Zwei Fragen, auf die der Koalitionsausschuss heute Antworten sucht. In Sachen Mobilität möchte die Deutsche Bahn bei der Entlastung schon mal vorliegen. Bahnchefin Evelyn Paller kündigt dem Spiegel ein Familienticket für 99 Euro an. Das gilt für bis zu 5 Fahrgäste bis zum Ende der Sommerferien. Seit wenigen Tagen gibt es bereits Last-Minute-Tickets bei der Bahn für knapp 7 Euro. Wie wichtig finanzielle Entlastungen sind, zeigt sich ganz aktuell. Die Inflationsrate im April stieg erneut. Die Lebenshaltungskosten waren im vergangenen Monat 2,9% teurer als ein Jahr zuvor. Zum Vergleich, im Februar lag die Inflation noch bei 1,9%. Besonders der anhaltende Preisdruck beim Sprit ist für Verbraucherinnen und Verbraucher deutlich spürbar, so das Statistikbundesamt. In Europa sollen in Zukunft mehr wichtige Medikamente hergestellt werden. Unterhändler der EU-Staaten einigten sich nun auf neue Regeln. Die Produktion von Arzneimitteln soll leichter mit öffentlichen Geldern unterstützt werden können. In den vergangenen Jahren gab es immer wieder Engpässe bei Medikamenten, darunter Antibiotika für Kinder, Schmerzmittel oder Psychopharmaka.
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18: Vorsicht bitte auf der A3 Passau Richtung Nürnberg. Zwischen Wörth an der Donau-Wiesent und Rosenhof steht bei der Ausfahrt ein defekter PKW auf dem Standstreifen. Die A93 Holledau Richtung Regensburg. Zwischen Bad Abach und dem Kreuz Regensburg 2 Kilometer stockender Verkehr. Hier dauert es aktuell 4 Minuten länger.
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18: In Regensburg steht eine Wörthstraße in der 30er-Zone, außerdem Odessa-Ring kurz vor der Schwabelweißer Brücke, ein Blitzer-Anhänger Richtung Donau-Arena und im Landkreis Cham, Bad Kötzting am Hauser Mühlberg bei Tempo 60.
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18: Heute am Dienstag ist es bei uns am zweiten Tag der Eisheiligen an Pankratius in der Region wieder durchwachsen, am kühlsten Tag der Woche, mit ganz vereinzelt örtlich noch Regen, ansonsten aber auch Sonne. Der Wettertrend: morgen ähnlich wie heute, vor allem gegen Abend kann es regnen, tagsüber wird's aber etwas milder, teils auch sonnig. So sieht's dann auch am Vatertag, dem Feiertag Christi Himmelfahrt aus. Am Nachmittag wird's da meist trocken sein.
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8: Vorsicht bitte auf der A3 Nürnberg Richtung Passau zwischen Neumarkt und Neumarkt Ost liegen Reifenteile auf der Fahrbahn.
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8: In Regensburg steht eine Wörthstraße in der 30er-Zone, außerdem Odessa-Ring kurz vor der Schwabelweißer Brücke, ein Blitzer-Anhänger Richtung Donau-Arena und im Landkreis Cham, Bad Kötzting am Hauser Mühlberg bei Tempo 60.
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8: Heute am Dienstag ist es bei uns am zweiten Tag der Eisheiligen an Pankratius in der Region wieder durchwachsen, am kühlsten Tag der Woche, mit ganz vereinzelt örtlich noch Regen, ansonsten aber auch Sonne. Der Wettertrend morgen ähnlich wie heute, vor allem gegen Abend kann es regnen, tagsüber wird es aber etwas milder, teils auch sonnig. So sieht es dann auch am Vatertag, dem Feiertag Christi Himmelfahrt aus. Am Nachmittag wird es da meist trocken sein.
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2: Wohin mit den ganzen Fotos und Videos? Dabei kann euch der Digital Workshop in Wörth an der Donau helfen. Und zwar morgen von 17 bis 19 Uhr. Ihr lernt, wie es klappt mit der Übertragung zwischen Handy, PC und Cloud. Dafür müsst ihr natürlich das entsprechende Gerät mitbringen. Der Workshop ist gegenüber vom Secondhand-Laden der Mittelschule Wörth beim VHS-Eingang. 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Ab 19 Uhr wird getanzt und gefeiert zu der besten Musik der 60er, 70er und 80er Jahre. 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
19: Ich bin Justin Hamm. Antibiotika für Kinder, Krebsmedikamente oder Ibuprofen. In den letzten Jahren gibt es bei uns immer mehr Arzneimittelengpässe. Die EU will nun gegensteuern. Unterhändler haben sich auf Regeln geeinigt, um die Produktion leichter mit öffentlichen Geldern unterstützen zu können. Diana Kramer berichtet.
20: Das Ziel, mehr Produktion innerhalb der EU und weniger Abhängigkeit von Lieferanten, etwa aus China. Bis zu 90% unserer Medikamente werden nach EU-Angaben derzeit aus Asien importiert. Für die heimische Produktion soll es mehr Anreize geben, etwa durch schnellere Genehmigungsverfahren und schnelleren Zugang zu Fördermitteln.
19: Seit 4 Jahren sinkt die Geburtenrate in Deutschland wieder stark. Eine Statistik zum Anlass des morgigen Vatertags unterstreicht das. Männer in Deutschland werden immer später Papa. 2024 waren sie bei der Geburt ihrer Kinder im Schnitt fast 35 Jahre alt. Zum Vergleich, 1991 wurden Männer im Schnitt mit 31 Jahren Vater. Auch Frauen bekommen heutzutage deutlich später Kinder. Kurz nach dem Ende der Waffenruhe hat Russland die Ukraine erneut massiv angegriffen. Die ukrainische Luftwaffe meldete in der Nacht Angriffe mit Drohnen auf die Hauptstadt Kiew und weitere Städte. Die 3-tägige Waffenruhe war in der Nacht ausgelaufen. Russland zufolge griff auch die Ukraine nach Mitternacht wieder mit Langstreckendrohnen an. Beim Umbau der Deutschen Bahn könnte auch ein Teil der zahlreichen Unternehmensbeteiligungen wegfallen. Konzernchefin Paller sagte im Stern, die Bahn konzentriere sich noch fokussierter auf das Eisenbahnfahren. Randgeschäfte wie Radverleih oder Leihwagenangebote soll es nur noch geben, wenn die Bahn damit Geld verdient. Fürs Zugfahren kündigte Paller ein Familienticket bis zum Ende der Sommerferien für 99,99 Euro an. Nächste Streikrunde bei der Telekom, heute in Rosenheim und Traunstein. Man reagiere damit auf die Blockadehaltung der Arbeitgeber, sagt die Gewerkschaft Verdi. Sie fordert unter anderem 6,6% mehr Geld und höhere Ausbildungsvergütungen. In Rosenheim hat gerade ein Protestmarsch begonnen. Für die Kunden bedeutet der Streik, Termine könnten sich verzögern oder sogar abgesagt werden und der Kundenservice könnte schlechter erreichbar sein.
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1: Eine kleinere Geschichte auf der A93 Holledau Richtung Regensburg zwischen dem Kreuz Regensburg und Regensburg-Königswiesen. 1 Kilometer Stau, hier dauert's 4 Minuten länger.
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1: In Regensburg, Wörthstraße, in der 30er-Zone steht einer und am Odessa-Ring, kurz vor der Schwabelweißer Brücke, ein Blitzer-Anhänger Richtung Donau-Arena.
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1: In Regensburg, Schwabelweiß, momentan 7 Grad, in Winklern, Landkreis Schwandorf, frische 5 Grad und in Abensberg, Landkreis Kelheim, am Stadtplatz 7 Grad. Heute, am Dienstag, ist es bei uns am zweiten Tag der Eisheiligen an Pankratius in der Region wieder durchwachsen, am kühlsten Tag der Woche, mit ganz vereinzelt örtlich noch Regen, ansonsten aber auch Sonne. Der Wettertrend, morgen ähnlich wie heute, vor allem gegen Abend kann es regnen, tagsüber wird es aber etwas milder, teils auch sonnig. So sieht's dann auch am Vatertag, dem Feiertag Christi Himmelfahrt aus, am Nachmittag wird's da meist trocken sein.
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8: Autobahn A93, Holledau Richtung Regensburg, zwischen Regensburg-Kumpfmühl und Regensburg-West. 1 Kilometer Stau, hier dauert es aktuell 5 Minuten länger.
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8: In Regensburg, Wörthstraße, in der 30er-Zone steht einer und am Odessa-Ring, kurz vor der Schwabelweißer Brücke, ein Blitzer-Anhänger Richtung Donau-Arena.
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8: Heute am Dienstag ist es bei uns am zweiten Tag der Eisheiligen an Pankratius in der Region wieder durchwachsen. Am kühlsten Tag der Woche mit ganz vereinzelt örtlich noch Regen, ansonsten aber auch Sonne. Der Wettertrend morgen ähnlich wie heute, vor allem gegen Abend kann es regnen. Tagsüber wird es aber etwas milder, teils auch sonnig. So sieht es dann auch am Vatertag, dem Feiertag Christi Himmelfahrt aus. Am Nachmittag wird es da meist trocken sein.
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4: Die echten Cops verklagen in Hollywood die falschen Cops. Mittendrin der Netflix-Film The Rip von und mit Ben Affleck und Matt Damon. Zwei korrupte Cops, die in Florida im Drogenmilieu ermitteln und Geld unterschlagen. So, und Ben und Matt werden jetzt von den beiden echten Polizisten verklagt, deren Fall als Vorlage für den Film dient, weil die sich zu stark mit dem Film in Verbindung gebracht fühlen. Naja, da müssten auch die Apachen noch Bully Herbig wegen Schuh des Manitou verklagen. Schauen wir nach Wien. Der ESC geht heute los. Das erste Halbfinale heute Abend. 15 Länder treten gegeneinander an und auch Sarah Engels wird für Deutschland singen. Wir sind zwar schon automatisch fürs Finale qualifiziert, aber die Sarah wird außer Konkurrenz singen. Ansonsten hätten die anderen ja auch keine Chance, ne? Und zum Schluss noch zum neuen Beatles-Museum nach London. Ja, ich war auch überrascht, dass es noch keines gibt, aber es wird kommen. Im Haus ihres ehemaligen Labels. 7 Stockwerke, alles vollgepackt mit den Beatles. Nächstes Jahr soll der Kasten aufmachen, inklusive sogar Originalnachbau des Studios, in dem sie Let It Be aufgenommen haben.
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15: Ich bin Justin Hamm. Antibiotika für Kinder, Krebsmedikamente oder Ibuprofen. In den letzten Jahren gibt es bei uns immer mehr Arzneimittelengpässe. Die EU will nun gegensteuern. Unterhändler haben sich auf Regeln geeinigt, um die Produktion leichter mit öffentlichen Geldern unterstützen zu können. Diana Kramer berichtet.
16: Das Ziel, mehr Produktion innerhalb der EU und weniger Abhängigkeit von Lieferanten, etwa aus China. Bis zu 90% unserer Medikamente werden nach EU-Angaben derzeit aus Asien importiert. Für die heimische Produktion soll es mehr Anreize geben, etwa durch schnellere Genehmigungsverfahren und schnelleren Zugang zu Fördermitteln.
15: Seit 4 Jahren sinkt die Geburtenrate in Deutschland wieder stark. Eine Statistik zum Anlass des morgigen Vatertags unterstreicht das. Männer in Deutschland werden immer später Papa. 2024 waren sie bei der Geburt ihrer Kinder im Schnitt fast 35 Jahre alt. Zum Vergleich, 1991 wurden Männer im Schnitt mit 31 Jahren Vater. Auch Frauen bekommen heutzutage deutlich später Kinder. Kurz nach dem Ende der Waffenruhe hat Russland die Ukraine erneut massiv angegriffen. Die ukrainische Luftwaffe meldete in der Nacht Angriffe mit Drohnen auf die Hauptstadt Kiew und weitere Städte. Die 3-tägige Waffenruhe war in der Nacht ausgelaufen. Russland zufolge griff auch die Ukraine nach Mitternacht wieder mit Langstreckendrohnen an. Beim Umbau der Deutschen Bahn könnte auch ein Teil der zahlreichen Unternehmensbeteiligungen wegfallen. Konzernchefin Paller sagte im Stern, die Bahn konzentriere sich noch fokussierter auf das Eisenbahnfahren. Randgeschäfte wie Radverleih oder Leihwagenangebote soll es nur noch geben, wenn die Bahn damit Geld verdient. Fürs Zugfahren kündigte Paller ein Familienticket bis zum Ende der Sommerferien für 99,99 Euro an. Nächste Streikrunde bei der Telekom, heute in Rosenheim und Traunstein. Man reagiere damit auf die Blockadehaltung der Arbeitgeber, sagt die Gewerkschaft Verdi. Sie fordert unter anderem 6,6% mehr Geld und höhere Ausbildungsvergütungen. In Rosenheim hat gerade ein Protestmarsch begonnen. Für die Kunden bedeutet der Streik, Termine könnten sich verzögern oder sogar abgesagt werden und der Kundenservice könnte schlechter erreichbar sein.
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0: Im März haben die Bürger ihre Vertreter in den Gemeinde- und Stadträten gewählt. In Oberfichtach zum Beispiel kommen heute Abend die neuen Vertreter erstmals zusammen. Der wiedergewählte Bürgermeister Rudolf Teplitzky lädt auch die Bürger zur konstituierenden Stadtratssitzung ein. Dabei werden die Mitglieder des Rats vereidigt sowie die zweiten und dritten Bürgermeister gewählt. Gleiches Spiel in Burg Längenfeld. Hier lädt der neue Bürgermeister Martin Andretter auch heute zur ersten Stadtratssitzung in neuer Konstellation. Sabine Hofer, Charivari im Landkreis Schwandorf.
17: Energiewende hier vor Ort funktioniert. Das beweist ein großes Ökostromprojekt im Norden von Regensburg. Umgesetzt von drei Unternehmen von hier. Im Gewerbegebiet Haselbach entsteht ab dem Sommer ein Solarpark. Der Ökostrom der rund 3 Hektar großen Anlage versorgt das Rheinhausenwerk auf dem Nachbargrundstück. Umgesetzt wird das Projekt von der Regensburger Wolf Grün Energie GmbH, dem Energieversorger REWAG und dem Unternehmen Rheinhausen. Der Solarpark soll Ende des Jahres in Betrieb gehen. Anja Stubber, Charivari in Regensburg.
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18: Autobahn A93 Holledau Richtung Regensburg zwischen dem Kreuz Regensburg und Regensburg-Brüfening. 2 Kilometer Stau, hier dauert es 8 Minuten länger. Danach zwischen Regensburg-West und Regensburg-Nord noch dichter Verkehr. Zeitverlust hier 1 Minütchen. B15 Neu-Saalhaupt Richtung Landshut zwischen der Ausfahrt A93 Saalhaupt und Schierlingen-Nord. Obacht, hier sind Rehe auf der Fahrbahn.
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18: Auf der B301 steht einer. Danke für den Hinweis an Gick im Landkreis Kelheim in Appersdorf bei Elsendorf. Und in Regensburg-Odessering, kurz vor der Schwabelweißer Brücke, ein Blitzeranhänger Richtung Donauarena.
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18: In Schwandorf am Marktplatz 7 Grad aktuell, in Rötz Landkreis Cham 6 Grad und in Oberfichtach Landkreis Schwandorf 5 Grad im Moment. Heute am Dienstag ist es bei uns am zweiten Tag der Eisheiligen an Pankratius in der Region wieder durchwachsen, am kühlsten Tag der Woche mit ganz vereinzelt örtlich noch Regen, ansonsten aber auch Sonne. Der Wettertrend morgen ähnlich wie heute, vor allem gegen Abend kann es regnen, tagsüber wird es aber etwas milder, teils auch sonnig. So sieht's dann auch am Vatertag, dem Feiertag Christi Himmelfahrt aus. Am Nachmittag wird's da meist trocken sein.
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18: Am Dienstag in dieser kürzeren Mai-Arbeits- und Schulwoche. Servus, ich bin Dit Kapfinger. Mahlzeit. Übermorgen ist Vatertag, Feiertag an Christi Himmelfahrt. Da ist Jesus zu seinem Vater in den Himmel aufgestiegen vor knapp 2000 Jahren. Was tut sich ganz aktuell hier und heute bei uns? Und

0: Regelmäßig Kontrollen durch, wie jetzt auf der A93 bei Wernberg-Köpnitz. Besonders eilig hatte es eine Frau, die jetzt monatelang ohne Führerschein auskommen muss. Und dazu gleich mehr, hier auf Charivari.
1: Danke, mehr Hits, mehr Vielfalt mit einem 97er To the Moon and Back, zum Mond und zurück. Wären rund 770.000 Kilometer, würden wir mit dem Auto bei Tempo 100 rund 320 Tage brauchen. Savage Garden, gleich nach der neuen von Leonie mit Callum Scott. Stay.
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1: Alle haben es heutzutage eilig und gerade bei Autofahrten versuchen viele, die eine oder andere Minute rauszuholen, indem sie eben etwas schneller fahren als erlaubt. Und so bringen die Geschwindigkeitskontrollen der Polizei immer viele Verstöße ans Licht. So passiert auch gestern auf der A93 bei Wernberg-Köplitz. Hier war die Verkehrspolizei am Berg von 7.30 Uhr bis 12.30 Uhr vor Ort. Das Resultat sind über 100 Autofahrer, die zu schnell dran waren und deren Geschwindigkeit im Bereich einer Anzeige lag. Bei 3 Verkehrsteilnehmern musste sogar ein Fahrverbot ausgesprochen werden. Darunter ist auch eine Frau, die gestern auf der Autobahn bei Wernberg-Köplitz statt der erlaubten 100 mit sage und schreibe 182 km/h unterwegs war. Das hat für die BMW-Fahrerin nun ziemlich empfindliche Konsequenzen, nämlich 1.400 € Bußgeld, 2 Punkte in Flensburg und ein 3-monatiges Fahrverbot.
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14: Große Freude hier an der Grundschule Kam. Sie wurde bayernweit als eine von 9 Schulen mit dem ISE-Neo-Innovationspreis ausgezeichnet. Der würdigt Konzepte, die Unterricht neu denken und auch den gesellschaftlichen Wandel einbeziehen. Die Grundschule Kam wurde für ihr Ganztagskonzept ausgezeichnet. Es setzt eine enge Zusammenarbeit innerhalb der Schule, aber auch mit externen lokalen Partnern um. So sind der ASV Kam, die Landkreismusikschule oder der LBV mit Angeboten in den Unterricht integriert. Sabine Hofer, Charivari in Kam.
15: Heute Nachmittag können sich Bahnfahrer informieren, welche Folgen die nächste große Baustelle auf den Schienen hier im Landkreis Regensburg hat. Ab Mitte Juni wird die Strecke zwischen Obertraubling und Passau General saniert und dazu komplett gesperrt. Bis Dezember. Die Deutsche Bahn und die Bayerische Eisenbahngesellschaft erklären heute in einer Online-Info-Veranstaltung, was konkret auf Zugreisende zukommt und wie der Schienenersatzverkehr geplant ist, unter deutschebahn.com ab 16 Uhr. Max Moser, Charivari im Landkreis Regensburg.
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16: Vorsicht bitte immer noch auf der B15 Neu-Saalhaupt Richtung Landshut zwischen der Ausfahrt A93 Saalhaupt und Schierling Nord sind Rehe auf der Fahrbahn. Landshut Richtung Regensburg zwischen Köfering und dem Abzweig nach Embach ein defekter PKW auf dem Fahrstreifen.
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16: Auf der B301 steht einer im Landkreis Kelheim in Appersdorf bei Elsendorf. In Regensburg, Odessering, kurz vor der Schwabelweißer Brücke, ein Blitzeranhänger Richtung Donauarena. Außerdem in Regensburg, Lilienthalstraße bei Tempo 30 und in der Bischof-Konrad-Straße Richtung Alte Melze, ebenfalls in der 30er-Zone.
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16: Heute am Dienstag ist es bei uns am zweiten Tag der Eisheiligen an Pankratius in der Region wieder durchwachsen, am kühlsten Tag der Woche, mit ganz vereinzelt örtlich noch Regen, ansonsten aber auch Sonne. Der Wettertrend, morgen ähnlich wie heute, vor allem gegen Abend kann es regnen, tagsüber wird es aber etwas milder, teils auch sonnig. So sieht's dann auch am Vatertag, dem Feiertag Christi Himmelfahrt aus, am Nachmittag wird's da meist trocken sein.
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0: Der Dienstagmittag. Wer hat sich denn den Freitag als Brückentag freigenommen? Dann ist mit dem Feiertag Christi Himmelfahrt, Vatertag, das Wochenende besonders lang. Am Samstag steigt da dann der ESC. Manchen geht der absolut am Popo vorbei, andere machen ja extra große Partys dazu. Stellt sich aber eine Frage. Der ESC heißt ja Eurovision Song Contest. Aber warum ist denn dann Australien beim ESC dabei? Servus an meine Kollegin Julia Wasselkopf. Was steckt denn da dahinter?
1: Der ESC ist in Australien seit Jahrzehnten unglaublich beliebt. Der Wettbewerb wird sogar live übertragen, trotz Zeitverschiebung mitten in der Nacht. Zum 60. ESC-Geburtstag durfte Australien deshalb 2015 zum ersten Mal als Gast teilnehmen. Ja, und das kam so gut an, dass das Land seitdem regelmäßig eingeladen wird. Möglich ist das, weil der australische Fernsehsender Partner der Europäischen Rundfunkunion ist, also der Organisation hinter dem ESC. Australien liegt zwar nicht in Europa, gehört beim ESC aber inzwischen irgendwie trotzdem dazu.
0: Danke, Julia Wasselkopf, zu Australien beim ESC. Der steigt am kommenden Samstag. Da haben wir dann wieder gute Chancen, unseren Ruf als sympathische Verlierer zu verteidigen.

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13: Ich bin Justin Hamm. Immer mehr deutsche Unternehmen und Organisationen erleben Cyberattacken und werden anschließend erpresst. Im vergangenen Jahr wurden laut Bundeskriminalamt bundesweit über 1000 solcher Fälle angezeigt. BKA-Vizepräsidentin Link schlägt Alarm.
14: Deutschland gehört über alle Erscheinungsformen der Cybercrime hinweg regelmäßig zu den Top-Angriffszielen in der Welt. Die Bedrohungslage in Deutschland ist insbesondere geprägt durch schwere Cybercrime-Delikte, und hier durch Delikte, die aus dem Ausland heraus begangen werden.
13: Und nicht nur Unternehmen sind betroffen. Jeder 9. Internetnutzer in Deutschland wurde im vergangenen Jahr Opfer von Cyberkriminalität. In Europa sollen in Zukunft mehr wichtige Medikamente hergestellt werden. Unterhändler der EU-Staaten haben sich nun auf neue Regeln dazu geeinigt. Die Produktion von Arzneimitteln soll leichter mit öffentlichen Geldern unterstützt werden können. In den letzten Jahren gibt es immer wieder starke Engpässe bei Medikamenten, darunter Antibiotika für Kinder, Schmerzmittel wie Ibuprofen oder auch Psychopharmaka. 4 Menschen von dem Kreuzfahrtschiff, auf dem das Hunter-Virus ausgebrochen war, sind zurück in Deutschland. Sie zeigen bisher keine Symptome, heißt es. Die 4 Betroffenen aus Bayern, Baden-Württemberg, Sachsen und Berlin müssen jetzt mehrere Wochen in häusliche Quarantäne. Die WHO teilte unterdessen mit, dass insgesamt 11 Hunter-Virus-Infektionen festgestellt wurden. Ermittler haben einen Bestechungsskandal im Baugewerbe aufgedeckt. Der Schaden liegt bei rund 12,5 Millionen Euro. Bei Razzien in Bayern und im Rhein-Main-Gebiet sind 4 Verdächtige festgenommen worden. 3 Bauleiter, große Immobilienfirmen und ein Bauunternehmer. Sie sollen seit 2019 Bestechungsgelder für bevorzugte Aufträge gezahlt oder kassiert haben. Heute Abend findet das erste Halbfinale beim Eurovision Song Contest in Wien statt. Mit dabei ist Sarah Engels mit ihrem Song Fire, allerdings ohne Druck, denn Deutschland ist im Finale gesetzt. Nun wurde bekannt, wer die deutschen Punkte am Samstag verkündet. Es ist der Sänger Wavy Boy, der selbst bei der Endauswahl um den deutschen ESC-Startplatz ins Rennen gegangen war.
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11: Im März haben die Bürger ihre Vertreter in den Gemeinde- und Stadträten gewählt. In Oberfichtach zum Beispiel kommen heute Abend die neuen Vertreter erstmals zusammen. Der wiedergewählte Bürgermeister Rudolf Teplitzky lädt auch die Bürger zur konstituierenden Stadtratssitzung ein. Dabei werden die Mitglieder des Rats vereidigt sowie die zweiten und dritten Bürgermeister gewählt. Gleiches Spiel in Burg Lengenfeld. Hier lädt der neue Bürgermeister Martin Andretter auch heute zur ersten Stadtratssitzung in neuer Konstellation. Sabine Hofer, Charivari im Landkreis Schwandorf.
15: Energiewende hier vor Ort funktioniert. Das beweist ein großes Ökostromprojekt im Norden von Regensburg. Umgesetzt von drei Unternehmen von hier. Im Gewerbegebiet Haselbach entsteht ab dem Sommer ein Solarpark. Der Ökostrom der rund 3 Hektar großen Anlage versorgt das Rheinhausenwerk auf dem Nachbargrundstück. Umgesetzt wird das Projekt von der Regensburger Voltgrün Energie GmbH, dem Energieversorger REWAG und dem Unternehmen Rheinhausen. Der Solarpark soll Ende des Jahres in Betrieb gehen. Anja Stubber, Charivari in Regensburg.
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16: Achtung bitte auf der A3 Passau Richtung Nürnberg zwischen Laber und Beratzhausen liegt ein Metallteil auf der Fahrbahn. Landshut Richtung Regensburg zwischen Köfering und dem Abzweig nach Embach ein defekter PKW auf dem Fahrstreifen.
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16: Auf der B301 steht einer im Landkreis Kelheim, in Appersdorf, bei Elsendorf. In Regensburg, Odessaring, kurz vor der Schwabelweißer Brücke, ein Blitzeranhänger Richtung Donauarena. In Regensburg, Lilienthalstraße, bei Tempo 30, außerdem Bischof-Konrad-Straße. In Richtung Alte Melze, in der 30er-Zone. Und im Landkreis Regensburg, in Regenstauf, vor dem Kreisverkehr beim Supermarkt.
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16: In Kamerau, Landkreis Cham, 7 Grad im Moment. In Burg Lengenfeld, Landkreis Schwandorf, 8 Grad. Und in Lohberg, 3 Grad im Landkreis Cham, nah am Arber. Heute, am Dienstag, ist es bei uns am zweiten Tag der Eisheiligen an Pankratius in der Region wieder durchwachsen, am kühlsten Tag der Woche, mit ganz vereinzelt örtlich noch Regen, ansonsten aber auch Sonne. Der Wettertrend, morgen ähnlich wie heute, vor allem gegen Abend kann es regnen, tagsüber wird's aber etwas milder, teils auch sonnig. So sieht's dann auch am Vatertag, dem Feiertag Christi Himmelfahrt aus, am Nachmittag wird's da meist trocken sein.
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16: Am Dienstag, 2 Tage vorm Vatertag und für einige dann auch mit dem Freitag Brückentag vor einem XXL-Wochenende mitten im Mai. Mahlzeit, ich bin Dietmar Kapfinger, Servus. Heute der frischeste Tag der Woche bei uns an Tag 2 der Eisheiligen. Pankratius war ein römischer junger Märtyrer. Pankratius bedeutet der alles Besiegende, die alles Gebenden haben wir jetzt, nämlich unsere Lokalreporter mit Interessantem aus der Region. Was tut sich hier?
11: Des deutschen liebsten Haustiers, die Katze, ist der neue Star im Schwandorfer Stadtmuseum. Sie spielt nämlich die Hauptrolle in der Sonderausstellung Alles für die Katz, die heute Abend eröffnet wird. Und da sind auch die wilden Verwandten wie mächtige Löwen mit von der Partie. Unser Thema gleich hier auf Charivari.
16: Danke, mehr Hits, mehr Vielfalt mit Freddie Mercury, 93er, Living on my own, nach der neuen von Kamrad, Hug Myself.
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1: Alles für die Katz, Jäger auf leisen Pfoten. So heißt die neue Sonderausstellung, die heute Abend im Schwandorfer Stadtmuseum eröffnet wird. Museumsleiterin Eva-Maria Keil hat diesmal also mit vielen Tieren zu tun. Zum einen geht es bei euch ja um die Katze als Haustier.
2: Von der Hauskatze zum Beispiel können wir den Vorfahren sehen, die Pfalpkatze. Die gibt es ja noch in Nordafrika. Und da haben wir tatsächlich auch ein Präparat, das die Pfalpkatze zeigt und auch diese Geschichte halt, die die Hauskatze genommen hat, vom alten Ägypten kommend, dann irgendwann einmal von Südeuropa dann Richtung Norden einwandernd.
1: Katzen sind aber nicht nur Haustiere, sondern sie sind natürlich auch ganz schön wild und bis auf die Antarktis in allen Erdteilen vertreten. Und es wird ja auch die wilde Seite der Katzen im Schwandorfer Museum gezeigt.
2: Deswegen haben wir da auch quasi Stellvertreter aus Europa, zum Beispiel ein Schneeleoparden, der ist schon sehr imposant, oder auch eben dann diese Wildformen wie den Luchs. Und wir haben dann auch ein Diorama, zum Beispiel Afrika, dass wir ein bisschen auch über die europäischen Grenzen hinausblicken. Zum Beispiel ein Löwenpärchen, riesengroß. Also ich habe nicht gewusst, dass Löwen so groß sind. Deswegen haben wir auch solche Vertreter der Katzen natürlich bei uns jetzt zum Sehen. Ich denke schon, dass das recht spannend ist.
1: Und unter dem Motto Jäger auf leisen Pfoten informiert zudem der Bund Naturschutz im Stadtmuseum Schwandorf über die bei uns ausgerottete Wildkatze, die jetzt in Bayern wieder Fuß fasst. Alles rund um die Katze gibt's bis Mitte September im Schwandorfer Stadtmuseum zu erleben. Gut geeignet gerade für Familien. Auch ein Begleitprogramm wird's geben.
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9: Große Freude hier an der Grundschule Kam. Sie wurde bayernweit als eine von 9 Schulen mit dem ISE-Neo-Innovationspreis ausgezeichnet. Der würdigt Konzepte, die Unterricht neu denken und auch den gesellschaftlichen Wandel einbeziehen. Die Grundschule Kam wurde für ihr Ganztagskonzept ausgezeichnet. Es setzt eine enge Zusammenarbeit innerhalb der Schule, aber auch mit externen an lokalen Partnern um. So sind der ASV Kam, die Landkreismusikschule oder der LBV mit Angeboten in den Unterricht integriert. Sabine Hofer, Charivari in Kam.
10: Heute Nachmittag können sich Bahnfahrer informieren, welche Folgen die nächste große Baustelle auf den Schienen hier im Landkreis Regensburg hat. Ab Mitte Juni wird die Strecke zwischen Obertraubling und Passau General saniert und dazu komplett gesperrt. Bis Dezember. Die Deutsche Bahn und die Bayerische Eisenbahngesellschaft erklären heute in einer Online-Info-Veranstaltung, was konkret auf Zugreisende zukommt und wie der Schienenersatzverkehr geplant ist, unter deutschebahn.com ab 16 Uhr. Max Moser, Charivari im Landkreis Regensburg.
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11: Achtung bitte, auf der A93 Regensburg Richtung Holledau zwischen Weinburg und Wollensach liegen Fahrzeugteile auf dem linken Fahrstreifen.
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11: Auf der B301 steht einer im Landkreis Kelheim, in Appersdorf, bei Elsendorf. In Regensburg, Odessaring, kurz vor der Schwabelweißer Brücke, ein Blitzeranhänger Richtung Donauarena. In Regensburg, Lilienthalstraße, bei Tempo 30, außerdem Bischof-Konrad-Straße. In Richtung Alte Melze, in der 30er-Zone. Und im Landkreis Regensburg, in Regenstauf, vor dem Kreisverkehr beim Supermarkt.
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11: Heute am Dienstag ist es bei uns am zweiten Tag der Eisheiligen an Pankratius in der Region wieder durchwachsen, am kühlsten Tag der Woche, mit ganz vereinzelt örtlich noch Regen, ansonsten aber auch Sonne. Der Wettertrend, morgen ähnlich wie heute, vor allem gegen Abend kann es regnen, tagsüber wird's aber etwas milder, teils auch sonnig. So sieht's dann auch am Vatertag, dem Feiertag Christi Himmelfahrt aus, am Nachmittag wird's da meist trocken sein.
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Der Dienstagmittag. Welche Frage wäre gerade wirklich peinlich? Wie heißen die drei Eisheiligen? Nein, es gibt die heiligen drei Könige bei uns in Bayern, aber fünf Eisheilige. Gestern war Mamertus, heute ist Pankratius, morgen Servatius, am Vatertag der Bonifatius und am Freitag dann die Sophia, die berühmte kalte Sophie. Die gibt's nur bei uns in Bayern, nicht bei den Preisen im Norden. Woher kommen aber diese Eisheiligen denn nun? Ganz einfach, auch früher haben die Menschen über Jahre hinweg das Wetter beobachtet und festgestellt, dass es eben genau um diese Zeit jetzt im Mai, so vom 10. bis zum 20. regelmäßig nochmal richtig kalt wird. Heute wissen die Meteorologen, woher das kommt. Das sind jährlich um diese Zeit sogenannte polare Luftmassen, die aus den arktischen Breiten bis hin zu den Alpen bei uns vordringen. Heuer passt's ja auch, denn nach den fast schon heißen Tagen wird's frisch. Da stimmt dann auch die Bauernregel zum heutigen und morgigen Tag mit den Eisheiligen Pankraz und Servatz. Sind zwei böse Brüder, was der Frühling gebracht, zerstören sie wieder. Jetzt wollen wir aber noch positiv rausgehen. Die Eisheiligen sind auch so etwas wie ein Schutz für unsere Natur, damit die dann danach umso kräftiger blühen kann. Und lassen wir jetzt die Eisheiligen ruhig mal rau und kalt sein. Sie machen den Weg frei für einen umso schöneren goldenen Sommer bei uns.

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1: Ich bin Joshua Heise. Kein einfacher Job, oft schlechte Bedingungen, aber sie sind enorm wichtig. Heute ist der internationale Tag der Pflegenden. Die Gewerkschaft Verdi nimmt diesen zum Anlass, um Kürzungspläne der Bundesregierung zu kritisieren. Die geplante Pflegereform treffe überwiegend pflegebedürftige Menschen und Beschäftigte im Gesundheitswesen, heißt es. Pflegerinnen und Pfleger wollen heute auf die Straße gehen, um für nicht noch schlechtere Bedingungen in ihrem Job zu kämpfen. Bayerns Mittelschulen sollen mehr Freiheiten für individuelle Förderung bekommen. Das hat Kultusministerin Stolz nach einer Kabinettssitzung angekündigt. Die Schulen können künftig flexibler entscheiden, wie sie Deutsch, Mathe und Englisch unterrichten, ohne dass Fächer gestrichen werden. Außerdem gibt es mehr Projektarbeit schon ab der 5. Klasse. Aus der 1.000 € Entlastungsprämie über die Arbeitgeber wurde nichts. Nun suchen Union und SPD nach einer neuen Idee, uns zu entlasten. Ein Koalitionsausschuss heute soll Früchte tragen. SPD-Chef Klingbeil sagt, er wolle Erleichterungen für Menschen, die zwischen 2.500 und 4.000 € im Monat verdienten und Spitzenverdiener mehr belasten. CDU und CSU lehnen das bisher strikt ab. Das nächste lange Wochenende winkt, zumindest für die, die am Brückentag frei haben. Am Donnerstag ist Feiertag. Viele nutzen die freien Tage rund um Himmelfahrt für einen Kurztrip. Im vergangenen Jahr war der Mittwoch vor Himmelfahrt bundesweit der staureichste Tag des Jahres. ADAC-Sprecher Thomas Müther.
2: Den meisten Stau erwarten wir auf den Autobahnen am Mittwochnachmittag, so etwa zwischen 13 und 18 Uhr, denn hier treffen Berufspendler und Kurzurlauber dann aufeinander. Am Donnerstag wird es schon etwas besser. Freitag und Samstag ist die Lage auf den Autobahnen eher entspannt und den Rückreiseverkehr, den haben wir dann ab Sonntagmittag.
1: Die letzten Tage waren eine Hängepartie. Nun hat der britische Premier Starmer Rückendeckung von seinen Ministern bekommen. Niemand habe den Premier herausgefordert, hieß es nach einer Kabinettssitzung. Nach den desaströsen Ergebnissen bei den Kommunal- und Parlamentswahlen war Starmers Rücktritt gefordert worden. Er sagt, das Land erwarte von ihm, weiter zu regieren.
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3: Vorsicht auf der Staatsstraße Landshut Richtung Regensburg zwischen Köfering und dem Abzweig nach Embach blockiert ein defekter PKW den Fahrstreifen.
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3: In Regensburg, Odessaring, kurz vor der Schwabelweißer Brücke, steht ein Blitzer-Anhänger Richtung Donau-Arena. Außerdem wird geblitzt in Regensburg, Lilienthalstraße bei Tempo 30, in der Bischof-Konrad-Straße Richtung Alte Melze, in der 30er-Zone und im Landkreis Regensburg in Regenstauf, vor dem Kreisverkehr beim Supermarkt.
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3: In Regensburg an der Uni aktuell 9 Grad, in Wernberg-Köplitz, Landkreis Schwandorf 7 Grad und in Riedenburg, Landkreis Kelheim momentan 8 Grad. Heute am Dienstag ist es bei uns am zweiten Tag der Eisheiligen an Pankratius in der Region wieder durchwachsen, am kühlsten Tag der Woche, mit ganz vereinzelt örtlich noch Regen, ansonsten aber auch Sonne. Der Wettertrend morgen ähnlich wie heute, vor allem gegen Abend kann es regnen, tagsüber wird es aber etwas milder, teils auch sonnig. So sieht's dann auch am Vatertag, dem Feiertag Christi Himmelfahrt aus. Am Nachmittag wird's da meist trocken sein.
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2: Wohin mit den ganzen Fotos und Videos? Dabei kann euch der Digital Workshop in Wörth an der Donau helfen. Und zwar morgen von 17 bis 19 Uhr. Ihr lernt, wie es klappt mit der Übertragung zwischen Handy, PC und Cloud. Dafür müsst ihr natürlich das entsprechende Gerät mitbringen. Der Workshop ist gegenüber vom Secondhand-Laden der Mittelschule Wörth beim VHS-Eingang. 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
15: Vorsicht bitte auf der A93 Regensburg Richtung Weiden. Zwischen Regensburg Nord und Regenstauf ist die Ausfahrt blockiert. Hier steht ein defekter LKW. Und Landshut Richtung Regensburg zwischen Köfering und dem Abzweig nach Embach blockiert ein defekter PKW den Fahrstreifen.
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15: In Regensburg beim Odessa-Ring kurz vor der Schwabelweißer Brücke ein Blitzer-Anhänger Richtung Donau-Arena. Im Landkreis Regensburg wird geblitzt in Regenstauf vor dem Kreisverkehr beim Supermarkt und in Hemau vor der Raiffeisenbank.
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15: Heute am Dienstag ist es bei uns am zweiten Tag der Eisheiligen an Pankratius in der Region wieder durchwachsen. Am kühlsten Tag der Woche mit ganz vereinzelt örtlich noch Regen, ansonsten aber auch Sonne. Der Wettertrend morgen ähnlich wie heute, vor allem gegen Abend kann es regnen. Tagsüber wird es aber etwas milder, teils auch sonnig. So sieht es dann auch am Vatertag, dem Feiertag Christi Himmelfahrt aus. Am Nachmittag wird es da meist trocken sein.
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13: Ich bin Joshua Heise. Diese Position würde man sich gern sparen. Deutschland ist nach dem aktuellen Bundeslagebild eins der Top-Ziele in Sachen Cybercrime. Immer mehr Unternehmen und Behörden werden demnach Opfer von Ransomware-Attacken, bei denen Kriminelle Daten verschlüsseln und Lösegeld fordern. Allein letztes Jahr gab es über 1000 angezeigte Angriffe. Innenminister Dobrindt will mit einem Gesetz zur aktiven Cyberabwehr gegensteuern. Unter Pfiffen und Buhrufen hat Kanzler Merz beim Bundeskongress des Deutschen Gewerkschaftsbundes für tiefgreifende Sozialreformen geworben. Um Wohlstand, Freiheit und Frieden zu sichern, müssten alle einen Beitrag leisten, so der CDU-Chef. Das Argument, den Reformprozess als Chance statt Bedrohung zu begreifen, zog bei den rund 400 DGB-Delegierten allerdings nicht. vom Bayerischen Landtag ins Kabinett von Rheinland-Pfalz. Die CSU-Abgeordnete Ute Eiling-Hütig wird Bildungsministerin unter dem designierten Ministerpräsidenten Schnieder. Dieser sagte dazu, wir holen damit bewusst Erfahrung aus einem der erfolgreichsten Bildungssysteme Deutschlands nach Rheinland-Pfalz. Eiling-Hütig ist promovierte Historikerin und kommt ursprünglich aus Nordrhein-Westfalen. Die Deutsche Bahn lockt für die Sommerferien mit einem Sonderangebot. Ab Mitte Juni können demnach Familientickets zu einem Festpreis von knapp 100 Euro gebucht werden. Als Gründe nennt der Konzern steigende Benzin- und Flugkosten. Thomas Bremser berichtet.
1: Die Familientickets gelten für maximal 5 Personen. Es kann also ein Erwachsener mit 4 Kindern verreisen oder 2 Erwachsene mit 3 Kindern. Ein Kind muss aber mindestens dabei sein. Verwandt sein müssen die Personen aber nicht. Die Tickets sind an die gebuchten Züge gebunden und gelten für Hin- und Rückfahrt, egal wie lang die Strecke innerhalb Deutschlands ist. Die Sitzplätze sind inklusive.
13: Die Sicherheitsinstruktionen vor dem Flug sind Standard. Und Passagiere auf einem Flug von Athen nach München waren nun froh, gut zugehört zu haben. Sie mussten das Flugzeug nämlich über eine Notrutsche verlassen. Der Lufthansa-Flieger war wegen eines starken Geruchs kurz nach dem Start nach Athen zurückgekehrt. Die 184 Insassen mussten per Rutsche aussteigen. Dabei verletzten sich 3 Menschen.
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14: Auf der A6 Pilsen nach Nürnberg zwischen Grenzübergang Weidhaus und Pleistein 4 Kilometer Stau, eine knappe halbe Stunde plus. A9 Nürnberg-München zwischen Denkendorf und Lenting dichter Verkehr, 8 Minuten dauert's länger. Weiter auf die A93 Regensburg nach Weiden zwischen Regensburg-Nord und Regenstauf, ein defekter LKW bei der Ausfahrt. Es staut sich aktuell, eine knappe Viertelstunde dauert's länger. Und kurzer Blick noch nach Ingolstadt, Gustav-Mahler-Straße. Der Großeinsatz der Feuerwehr wird nach und nach beendet. Es kann noch zu leichten Verkehrsbehinderungen kommen.
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14: Hallo, wer ist da in der Leitung?
15: Ja, hallo, hier spricht der Robert.
14: Grüß dich.
15: Ich möchte einen Blitzer melden.
14: Ja, wo denn?
15: Und zwar kurz vor der Autobahnbrücke Sinzing in Richtung Nürnberg.
14: Auf der A3 nach Nürnberg, kurz vor der Autobahnbrücke Sinzing. Dankeschön.
15: Bitte, servus.
14: Auf der B13 ein Blitzer Richtung Pfaffenhofen, Höhe Reichertshofen im 70er-Bereich. Danke an Aslan. Und im Landkreis Regensburg in Himau vor der Raiffeisenbank.
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14: Recht frisch mit um die 9 oder maximal 10 Grad am Dienstagnachmittag. Meist mit Wolken über den Alpenmühltal und dem Rest der Region. Dazu Wind, vereinzelt Regen. Die Nacht wird frisch mit knapp über 0 Grad. Morgen dann, je weiter südlich, desto mehr sonnige Abschnitte. Ansonsten viele Wolken, auch mit Schauern zwischendurch. Etwas milder bei maximal 15 Grad. Der Wettertrend am Vatertag ändert sich nicht viel, weiterhin wechselhaft.
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14: 15 Uhr durch. Herbert Feldbauer hier. Endspurt für die meisten von euch auf der Arbeit. Durch den Nachmittag, rein in den Feierabend mit guter Musik. Gleich von Ronan Keating aus den 2000ern. Life is a Rollercoaster. Vorher Leonie, die hat gerade erst mit ihrer Mama ein Shooting zum Muttertag gemacht. Sehr schöne Bilder geworden. Seht ihr auch auf Instagram. Hier ist sie mit Don't Worry. Und in dieser halben Stunde außerdem eine neue Studie, die Interessantes über Männer und Frauen im Straßenverkehr hervorbringt.
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0: fängt reibungsfrei am Dienstag. Wir Männer sind's laut einer aktuellen Studie, die die meisten Verkehrsunfälle verursachen, in 85% der Fälle sogar. Wenn es um Unfälle mit Personenschäden geht, der Grund dafür ist, dass Männer im Straßenverkehr ein höheres Risiko eingehen als Frauen. Das zeigen Auswertungen vom Statistischen Landesamt in Baden-Württemberg und Studien der Bundesanstalt für Straßenwesen. Männer verstoßen demnach nicht nur öfter gegen Verkehrsregeln, sondern bekommen auch häufiger Strafen. Dass Männer risikobereiter im Straßenverkehr sind, zeigen auch die Geschlechterunterschiede bei den Unfallursachen. So haben im letzten Jahr in dem Bundesland 1400 Männer einen Unfall unter Alkoholeinfluss verursacht. Bei den Frauen waren es dagegen nur 140. Und gerade vor Feiertagen, wie jetzt dem Vatertag am Donnerstag, kann Gruppendynamik und Alkoholeinfluss zu mehr Verkehrsunfällen führen. Vor allem bei Männern, die mit einem getunten Bollerwagen unterwegs sind.
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11: Unkompliziert und spontan ein Rad ausleihen. Hier in Schwandorf macht das ab sofort die neue Bikebox möglich. Die steht auf dem Volksfestplatz. Innen drin 8 E-Bikes, die rund um die Uhr genutzt werden können. Einfach den QR-Code an der Box mit dem Smartphone scannen und das Rad stundenweise oder für mehrere Tage reservieren. Die Preise starten ab 9 Euro pro Stunde. Im Angebot sind auch Trekkingräder und Mountainbikes. Gedacht ist das Angebot für den Arbeitsweg und Erledigungen, aber auch für Radtouren in der Freizeit. Sabine Hofer, Charivari in Schwandorf.
12: Passt wie angegossen. Unter diesem Motto plant das Cordon-Haus hier in Cham gerade eine Ausstellung über die Hutmacherin Maria Goss. Sie hat sich in den 50er und 60er Jahren weit über Cham hinaus einen Namen gemacht mit außergewöhnlichen Hutkreationen. Aktuell sucht das Cordon-Haus Originalhüte von Maria Goss oder Fotos von gut behüteten Familienmitgliedern aus dem Fotoalbum. Wer etwas beisteuern kann und damit Teil der Ausstellung ab Mitte September werden möchte, der meldet sich im Cordon-Haus. Michael Hegele, Charivari.
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14: A6 Pilsen nach Nürnberg zwischen Grenzübergang Weithaus und Pleistein. 4 Kilometer Stau, gute 20 Minuten plus. Weiter auf die A9 München nach Nürnberg zwischen Garching Nord und Eching. Ein Unfall, der Standstreifen blockiert. A93 Holledau-Regensburg zwischen Eigelsbach und Elsendorf, defekter PKW. Im weiteren Verlauf nach Weiden auf der A93 zwischen Regensburg-Nord und Regenstauf ein defekter Lastwagen. Hier staut es sich im Moment auf 5 Kilometer, 11 Minuten plus. Und nochmal im weiteren Verlauf der A93 zwischen Schwandorf-Nord und Schwarzenfeld, defekter PKW.
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14: Auf der A3 nach Nürnberg, kurz vor der Sinzinger Autobahnbrücke, ein Blitzer. Außerdem im Landkreis Regensburg in Himau vor der Bank und auf der B13 Richtung Pfaffenhofenhöhe Reichertshofen im 70er-Bereich einer.
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14: Recht frisch mit um die 9 oder maximal 10 Grad am Dienstagnachmittag. Meist mit Wolken über den Alpenmühltal und dem Rest der Region. Dazu Wind, vereinzelt Regen. Die Nacht wird frisch mit knapp über 0 Grad. Morgen dann, je weiter südlich, desto mehr sonnige Abschnitte. Ansonsten viele Wolken, auch mit Schauern zwischendurch. Etwas milder bei maximal 15 Grad. Der Wettertrend am Vatertag ändert sich nicht viel, weiterhin wechselhaft.
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Charivari nach 3:30. Jetzt mit guten Nachrichten für alle, die ab Donnerstag auf die Regensburger Maidult wollen. Seit heute steht alles, ist alles aufgebaut. Das wird uns gleich der Dult-Marktmeister Stefan Koppmann erzählen. Nach Musik von George Ezra mit Blame It On Me und Michael Schulte, Beautiful Reason, hier bei uns auf Charivari. Schönen Nachmittag.

0: Charivarium kurz vor 4 und das Regensburger Duld Tetris ist quasi durchgespielt. So vergleicht der Regensburger Duld Marktmeister Stefan Koppi-Koppmann immer, wenn er den Aufbau der Maiduld koordiniert. Der Duldplatz muss bis auf den letzten Zentimeter mit Fahrgeschäften und Schaustellerbuden gefüllt werden. Die Zeit läuft. Servus.
1: Ja, hallo, servus miteinander.
0: Wie schaut's denn aus auf dem Regensburger Duldplatz?
1: Wir befinden uns quasi aktuell im Duld Tetris Highscore Level 10. Das heißt, es wird immer schneller, die ganze Geschichte. Heute Nacht ist der Letzte mit einem Laufgeschäft angereist um 12 Uhr in der Nacht. Und den haben wir jetzt gerade noch in den Platz reinbekommen. Wir haben jetzt quasi schon alles auf dem Platz soweit drauf. Die Beschicker, Schausteller, Mackerfleute sind ganz fleißig am Aufbauen, dass sie die letzten Stunden bzw. Tage nutzen, um dann zur Eröffnung am Donnerstag um 11 Uhr alles parat zu haben.
0: Ja, sehr gut. Die Regensburger Maiduld steht. Dankeschön, Stefan Koppmann, der Duld-Marktmeister. Übermorgen am Donnerstag an Christi Himmelfahrt, Feiertag, geht's los. Viel Spaß beim Feiern auf der Regensburger Maiduld. 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
15: Ich bin Joshua Heise. Knapp 2 Wochen nach dem Start kommt der Tankrabatt inzwischen weitgehend bei den Verbrauchern an. Das zeigt ein Vergleich der Monopolkommission mit Frankreich und Großbritannien. Berechnungen des IFO-Instituts zufolge ist der Dieselpreis um 14 Cent gesunken, der Liter Superbenzin vergünstigte sich um 15 Cent. Zum 1. Mai sind die Spritsteuern um 16,7 Cent gesenkt worden, befristet auf 2 Monate. Die Stimmung in der bayerischen Wirtschaft hat sich seit dem Herbst kaum verbessert. Das zeigt der sogenannte Weißbier-Index der Vereinigung der bayerischen Wirtschaft. Die VBW rechnet dieses Jahr maximal mit einem Mini-Wachstum. Janina Singer berichtet.
16: Dass der Weißbier-Index mehr oder weniger auf der Stelle tritt, hat unter anderem auch mit dem Iran-Krieg und seinen Folgen zu tun, etwa unterbrochenen Lieferketten. Aber nicht nur. VBW-Präsident Hatz kritisiert auch die Bundesregierung scharf. Es brauche ein grundlegendes und umfassendes Reformpaket und das bis zum Sommer.
15: Union und SPD kommen heute zum Koalitionsausschuss zusammen, um vor allem über Entlastungen für die Bürger zu beraten. Der Verband kommunaler Unternehmen schlägt im Vorhinein eine Stromsteuersenkung ab nächstem Jahr auf das europäische Minimum für alle vor. Die Steuer könne von 2,05 auf bis zu 0,1 Cent pro Kilowattstunde gesenkt werden, sagte ein VKU-Sprecher der Rheinischen Post. Die 1.000 Euro Entlastungsprämie war am Freitag im Bundesrat gescheitert. Gesundheitsministerin Warken hat den geplanten Einsparungskurs im Gesundheitswesen erneut verteidigt. Es sei eine Zumutung, gab die CDU-Politikerin zur Eröffnung des Deutschen Ärztetages in Hannover zu, aber ohne die Einsparungen würde das System kollabieren. Geplant sind etwa Ausgabenbremsen bei Praxen und Kliniken, Zuzahlungen bei Medikamenten und Einschränkungen bei der Mitversicherung von Ehepartnern. Die frühere Profifußballerin Kathleen Krüger wird neue Sportvorständin beim Fußball-Bundesligisten Hamburger SV und damit Nachfolgerin von Stefan Kunz. Die 40-Jährige war zuletzt Funktionärin beim FC Bayern München gewesen und hatte den Rekordmeister zuvor als Teammanagerin betreut.
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1: Zum zweiten geförderten Glasfaserausbau hier in Cham schickt die Telekom aktuell ein Beraterteam durch das Ausbaugebiet. So können sich die Bürger an der Haustür beraten lassen. Soweit, so gut. Doch woher weiß man, dass es sich wirklich um einen echten Mitarbeiter handelt und nicht um einen Betrüger? Die Stadt Cham weist darauf hin, dass die Berater Telekom-Kleidung tragen, einen Dienstausweis mit Lichtbild und eine Personalnummer dabei haben. Wer sicher gehen will, auf der Homepage der Stadt gibt's eine Autorisierungshotline. Sabine Hofer, Charivari. Ingram.
13: Dieser Unfug war lebensgefährlich. In Regensburg haben Kinder Steine auf Bahngleise gelegt. Ein Mann hat das gestern Nachmittag im Stadtteil Brandelberg beobachtet und die Polizei informiert. Mehrere Streifen sind daraufhin angerückt, haben nach den Kindern gesucht, ohne Erfolg. Zeitgleich ist ein Zug über die Steine gefahren und hat sie pulverisiert. Vor Ort war nur noch Steinmehl auf den Gleisen. Ob an dem Regionalexpress oder an den Schienen Schaden entstanden ist, prüft die Polizei gerade, ermittelt wegen gefährlichem Eingriff in den Bahnverkehr. Anja Stubber, Charivari in Regensburg.
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18: Auf der A93 Holledau nach Regensburg zwischen Eigelsbach und Elsendorf ein defekter PKW auf dem Standstreifen. Und auf der B13 Ingolstädter Straße zwischen Industriegebiet und Pietenfeld dichter Verkehr. 9 Minuten dauert es aktuell länger. Hier noch eine Hörermeldung.
19: Hallo, da ist Jutta, grüß dich. Ich wollte euch nur sagen, Prüfinger Schlossstraße, Höhe Montessori-Schule, ist gesperrt, Staatsanzeigen, ein Verkehrsunfall gegeben.
18: In Regensburg, Prüfinger Schlossstraße, ein Unfall. Danke, Jutta.
19: Bitte, tschüss.
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18: Auf der A3 in Fahrtrichtung Nürnberg ein Blitzer kurz vor der Autobahnbrücke Sinzing. Außerdem in Regensburg auf dem Odessa-Ring kurz vor der Schwabelweiser Brücke steht noch immer der Blitzer-Anhänger in Fahrtrichtung Donau-Arena.
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18: Auch zum Feierabend heute frisch bei uns in der Region mit 8 bis 10 Grad maximal. Mit Wolken über der Holledau und dem Rest der Region dazu windig mit vereinzelt Regen. Die Nacht wird kalt mit knapp über 0 Grad. Morgen dann Wolken. Je weiter südlich, desto mehr sonnige Abschnitte möglich. Auch mit Schauern zwischendurch. Insgesamt etwas milder mit maximal 15 Grad. Der Wettertrend. An Christi Himmelfahrt am Donnerstag, Feiertag, ändert sich nicht viel. Es bleibt weiterhin wechselhaft.
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2: Wo es außer auf den Straßen im Sommer noch zu Staus kommen kann, das erfahrt ihr gleich auf dem Weg in den Feierabend. Ich bin Herbert Feldbauer, kurz nach 4. Musik kommt als nächstes von Madonna, American Pie. Das sind die 2000er. Davor ganz neu die aktuelle von Alex Warren, Fever Dream.
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0: what it takes. Der Dienstagnachmittag, bald wird's 16:30. Nicht nur Stau auf der A9 und A93, dann im Sommer in den Ferien, auch am Berg, nicht in den Alpen hier bei uns, sondern am Mount Everest. Da wollen immer mehr Menschen rauf auf den höchsten Berg der Welt. Nepal hat so viele Genehmigungen wie nie zuvor für die Besteigung von Mount Everest jetzt in der Frühjahrssaison erteilt. Bergführer befürchten sogar, dass es wegen dieser Rekordzahl zu Kletterstaus am höchsten Berg kommt. Fast 500 Zulassungen waren es jetzt zuletzt für Bergsteiger aus 55 Ländern. Wie könnte da die Verkehrsmeldung im Radio klingen? Es wird vor Stau auf dem Mount Everest gewarnt. Reisende werden gebeten, wenn möglich, auf den K2 umzusteigen.
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12: Passt wie angegossen. Unter diesem Motto plant das Cordon-Haus hier in Cham gerade eine Ausstellung über die Hutmacherin Maria Goss. Sie hat sich in den 50er und 60er Jahren weit über Cham hinaus einen Namen gemacht mit außergewöhnlichen Hutkreationen. Aktuell sucht das Cordon-Haus Originalhüte von Maria Goss oder Fotos von gut behüteten Familienmitgliedern aus dem Fotoalbum. Wer etwas beisteuern kann und damit Teil der Ausstellung ab Mitte September werden möchte, der meldet sich im Cordon-Haus. Michael Hegele, Charivari.
13: Es wird noch gehämmert und geklopft und eingeräumt, aber die Regensburger Maiduld steht jetzt. Vergangene Nacht ist auf dem Duldplatz das letzte Vergnügungsgeschäft eingetroffen. Der Regensburger Duldmarktmeister Stefan Koppmann.
14: Die Beschicker, Schausteller, Mockkaufleute sind ganz fleißig am Aufbauen, um dann zur Eröffnung am Donnerstag um 11 Uhr alles parat zu haben.
13: Die Maiduld startet übermorgen mit einem großen Festzug durch die Innenstadt. Anja Stubber, Charivari in Regensburg.
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15: A6 Pilsen nach Nürnberg zwischen Waidhaus und Pleistein. 2 Kilometer Stau, eine gute Viertelstunde plus. Weiter auf die A9 München nach Nürnberg zwischen Ingolstadt Nord und Denkendorf. Dichter Verkehr. A93 Holledau-Regensburg zwischen Eigelsbach und Elsendorf. Defekter PKW auf dem Standstreifen. Und in Neuburg Nachtbergweg ab heute bis morgen spätestens 18 Uhr komplett gesperrt. Der Grund hier sind Bauwerksuntersuchungen. Und noch eine Hörermeldung.
16: Hallo, da ist Jutta nochmal. Also wir haben gerade erfahren, die nächsten 2-3 Stunden geht hier gar nichts. Und Busse fahren auch nicht weg von der Montessori-Schule.
15: Du nimmst nochmal Bezug auf den Unfall, den du uns vorher gemeldet hast, in Regensburg, Prüfeninger Schlossstraße. Danke dir, Jutta.
16: Bitte. Tschüss.
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15: Auf der A3 nach Nürnberg, kurz vor der Sinzinger Autobahnbrücke ein Blitzer und im Stadtgebiet von Regensburg-Odessa-Ring, da steht der Blitzer-Anhänger kurz vor der Schwabelweißer Brücke in Fahrtrichtung Donau-Arena.
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15: Auch zum Feierabend heute frisch bei uns in der Region mit 8 bis 10 Grad maximal. Mit Wolken über der Holledau und dem Rest der Region dazu windig mit vereinzelt Regen. Die Nacht wird kalt mit knapp über 0 Grad. Morgen dann Wolken. Je weiter südlich, desto mehr sonnige Abschnitte möglich. Auch mit Schauern zwischendurch. Insgesamt etwas milder mit maximal 15 Grad. Der Wettertrend. An Christi Himmelfahrt am Donnerstag, Feiertag, ändert sich nicht viel. Es bleibt weiterhin wechselhaft.
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Charivari nach 16:30 gleich weiter mit Musik, die glücklich macht. Supertramp, Give a Little Bit. Kygo mit Ava Max, Whatever, Party Sound. 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
14: Ich bin Joshua Heise. Vor ihrem Koalitionsausschuss waren sowohl Kanzler Merz als auch Arbeitsministerin Baas beim Bundeskongress des Deutschen Gewerkschaftsbundes zu Gast. Beide warben um Unterstützung für die geplanten Sozialreformen. Merz wurde während seiner Rede sogar ausgebuht. Baas, die hingegen Beifall bekam, versprach, sie wolle die soziale Sicherung nicht kleiner, sondern klüger machen. Einst war er Verfassungsschutzpräsident, jetzt könnte Hans-Georg Maaßen Innenminister in Sachsen-Anhalt werden, und zwar für die AfD. Vorausgesetzt natürlich, dass diese nach der Landtagswahl im September die Regierung stellt. Maaßen zeigte sich im Interview mit der Zeit zumindest offen gegenüber der Idee. Ob er von der als gesichert rechtsextrem eingestuften Landespartei schon gefragt worden sei, ließ er offen. Die Toten Hosen, Nina Tschuba, Johannes Oerding. In einem offenen Brief fordern zahlreiche Musikerinnen und Musiker wirksame Gesetze gegen überteuerte Ticketpreise auf dem Zweitmarkt. Deutschland sei bislang ein weitgehend rechtsfreier Raum für Ticketspekulanten, so die Kritik. Thomas Bremser berichtet.
1: Wer seine Konzertkarten weiterverkaufen will, kann das auf einem Zweitmarkt tun. Doch dort tummeln sich immer mehr Abzocker. Die kaufen die Tickets in Massen auf, oft mit einer automatisierten Software, um sie anschließend zu Wucherpreisen weiterzuverkaufen. Dort landen auch immer mehr gefälschte Tickets. Die Musikstars fordern eine Preisobergrenze für den Zweitmarkt. Und die Konzertveranstalter sollten bestimmen, auf welchen Plattformen ihre Tickets weiterverkauft werden dürfen.
14: Heute Abend findet das erste Halbfinale beim Eurovision Song Contest in Wien statt. Mit dabei ist Sarah Engels mit ihrem Song Fire, allerdings ohne Druck, denn Deutschland ist im Finale gesetzt. Nun wurde bekannt, wer die deutschen Punkte am Samstag verkündet. Es ist der Sänger Wavy Boy, der selbst bei der Endauswahl um den deutschen ESC-Startplatz ins Rennen gegangen war. Die frühere Profifußballerin Kathleen Krüger wird neue Sportvorständin beim Bundesligisten Hamburger SV. Wie der HSV mitgeteilt hat, wird sie damit Nachfolgerin von Stefan Kuntz. Die 40-jährige Krüger war jahrelang Teammanagerin beim FC Bayern München und bekleidete zuletzt eine Funktion im Vorstandsbereich des Rekordmeisters.
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16: Unkompliziert und spontan ein Rad ausleihen. Hier in Schwandorf macht das ab sofort die neue Bikebox möglich. Die steht auf dem Volksfestplatz. Innen drin 8 E-Bikes, die rund um die Uhr genutzt werden können. Einfach den QR-Code an der Box mit dem Smartphone scannen und das Rad stundenweise oder für mehrere Tage reservieren. Die Preise starten ab 9 Euro pro Stunde. Im Angebot sind auch Trekkingräder und Mountainbikes. Gedacht ist das Angebot für den Arbeitsweg und Erledigungen, aber auch für Radtouren in der Freizeit. Sabine Hofer, Charivari in Schwandorf.
17: Dieser Unfug war lebensgefährlich. In Regensburg haben Kinder Steine auf Bahngleise gelegt. Ein Mann hat das gestern Nachmittag im Stadtteil Brandelberg beobachtet und die Polizei informiert. Mehrere Streifen sind daraufhin angerückt, haben nach den Kindern gesucht, ohne Erfolg. Zeitgleich ist ein Zug über die Steine gefahren und hat sie pulverisiert. Vor Ort war nur noch Steinmehl auf den Gleisen. Ob an dem Regionalexpress oder an den Schienen Schaden entstanden ist, prüft die Polizei gerade, ermittelt wegen gefährlichem Eingriff in den Bahnverkehr. Anja Stubber, Charivari in Regensburg.
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18: Auf der A93 Hollidau nach Regensburg zwischen Eigelsbach und Elsendorf steht ein defekter PKW. Im weiteren Verlauf der A93 zwischen Kreuz Regensburg und Regensburg West 3 Kilometer Stau, 7 Minuten plus.
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18: In Regensburg, Weißenburgstraße, 30er-Zone, ein Blitzer. Und in Kipfenberg auf der Altmühlbrücke. Dankeschön an Julia.
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18: Frisch und windig jetzt am Dienstag, Feierabend mit 8 bis maximal 10 Grad, mit vielen Wolken über dem Altmühltal und dem Rest der Region. Vereinzelt regnet's. Auch die Nacht wird kalt mit knapp über 0 Grad. Morgen dann Sonne und Wolken mit Schauern, zwischendurch etwas milder bis maximal 15 Grad. Der Wettertrend. Am Vatertag ändert sich auch nicht viel, es bleibt weiterhin eher wechselhaft bei uns.
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18: Viel Geduld euch im Feierabendverkehr, kurz nach 17 Uhr. Ich bin Herbert Feldbauer. Wir begleiten euch in den Feierabend mit guter Musik. Gleich von Moby aus den 90ern, Where Does My Heart Feel So Bad? Davor Miles Smith mit Stay. Und dazu immer alles Wichtige aus der Region.
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0: von 3 bis 3 Arbeit aus, Feierabend am Dienstag um 17:45 und jetzt mit dem Pankratius in euren Lieblingsbiergarten. August, den eisheiligen Pankratius lass mal daheim lieber und bei dem Wind heute und bei den Temperaturen zieht es uns auch nicht wirklich in den Biergarten. Aber wir können jetzt schon mal für unseren Lieblingsbiergarten abstimmen. Bayernweit, dieser Lieblingsbiergartenwettbewerb vom DEHOGA geht in eine neue Runde. Die Gewinner werden Ende Juli dann von der Staatsministerin Kaniber ausgezeichnet. Momentan wieder auf den vorderen Plätzen mit dabei der Fuchsgarten in Riedenburg im Landkreis Kelheim in der Sparte bis 500 Plätze, derzeit auf Platz 4. Wenn ihr Biergarten-Fan seid und auch einen Lieblingsbiergarten habt, jetzt noch bis zum Sommer abstimmen für ihn. Das geht online auf wubi.de.
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7: Zum zweiten geförderten Glasfaserausbau hier in Cham schickt die Telekom aktuell ein Beraterteam durch das Ausbaugebiet. So können sich die Bürger an der Haustür beraten lassen. So weit, so gut. Doch woher weiß man, dass es sich wirklich um einen echten Mitarbeiter handelt und nicht um einen Betrüger? Die Stadt Cham weist darauf hin, dass die Berater Telekom-Kleidung tragen, einen Dienstausweis mit Lichtbild und eine Personalnummer dabei haben. Wer sicher gehen will, auf der Homepage der Stadt gibt's eine Autorisierungshotline. Sabine Hofer, Charivari. In Cham.
8: Passt wie angegossen. Unter diesem Motto plant das Cordon-Haus hier in Cham gerade eine Ausstellung über die Hutmacherin Maria Goss. Sie hat sich in den 50er und 60er Jahren weit über Cham hinaus einen Namen gemacht mit außergewöhnlichen Hutkreationen. Aktuell sucht das Cordon-Haus Originalhüte von Maria Goss oder Fotos von gut behüteten Familienmitgliedern aus dem Fotoalbum. Wer etwas beisteuern kann und damit Teil der Ausstellung ab Mitte September werden möchte, der meldet sich im Cordon-Haus. Michael Hegele, Charivari.
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10: Die A9 München nach Nürnberg zwischen Ingolstadt Nord und Denkendorf 2 Kilometer stockend jetzt zum Feierabend. Und die A93 Holledau nach Regensburg zwischen Eigesbach und Elsendorf defekter PKW auf dem Standstreifen. Im weiteren Verlauf der A93 zwischen Kreuz Regensburg und Kumpf mühldichter Verkehr.
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10: In Regensburg-Weißenburg, Straße 30er Zone, ein Blitzer. Außerdem in Ehekirchen, Ortseinwärtshöhe, Tankstelle. Danke an Ben und in Kipfenberg auf der Altmühlbrücke.
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10: Frisch und windig jetzt am Dienstag Feierabend mit 8 bis maximal 10 Grad. Mit vielen Wolken über dem Altmühltal und dem Rest der Region vereinzelt regnet's. Auch die Nacht wird kalt mit knapp über 0 Grad. Morgen dann Sonne und Wolken mit Schauern, zwischendurch etwas milder bis maximal 15 Grad. Der Wettertrend. Am Vatertag ändert sich auch nicht viel, es bleibt weiterhin eher wechselhaft bei uns.
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Charivari nach 17:30. Wir feiern gleich wieder unsere Vereinsvielfalt hier in Regensburg, Niederbayern und der Oberpfalz. Dazu Musik von Ed Sheeran und Bad Habits. Vorher ganz neu Sienna Spyro, Newcomerin, Die on this Hill. Jetzt bei uns.

0: wie gut, dass es Omis und Opis gibt.
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0: Das Projekt Wunsch Großeltern bringt Familien und engagierte Omis und Opis zusammen mit dem Ziel, dass man langfristig vertrauensvolle Beziehungen aufbaut im Landkreis Kelheim. Die Leihgroßeltern können dann zum Beispiel bei der Kinderbetreuung unterstützen. Elke Pinecker, was waren bisher euer Highlight seit der Vereinsgründung?
3: Ein Kind war unendlich traurig, weil halt sie die beste Freundin war von unserem Enkelkind und ich halt mit ihr immer was gemacht habe. Und sie war halt nicht dabei und jetzt hat sie endlich eine Oma, mit der sie einen Ausflug starten kann. Die haben Ausflüge gemacht, sie gingen Eis essen und bei uns, die andere Oma, die hat selber einen Gartner und macht Feste, Grillfeste, wo ein Highlight ist für das Kind.
0: Ein wunderschönes Projekt im Landkreis Kelheim, die Wunschgroßeltern. Wenn ihr als Eltern Leih-Omis oder Opis sucht oder vielleicht eure Eltern auch als Leih-Großeltern in Frage kommen, dann sagt es gerne weiter oder wendet es euch an die Elke Pinecker von den Wunsch-Großeltern.
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20: Ich bin Joshua Heise. Der Holocaust-Überlebende Albrecht Weinberg ist im Alter von 101 Jahren gestorben. Er hatte 3 Konzentrationslager und mehrere Todesmärsche überlebt. Seine jüdische Familie wurde von den Nazis fast vollständig ermordet. Weinberg war 2012 aus den USA in seine Heimat Ostfriesland zurückgekehrt und hat seitdem in Schulen vor dem Vergessen gewarnt. Nachdem die Union mit AfD-Stimmen einen Migrationsantrag durchgebracht hatte, gab er aus Protest sein Bundesverdienstkreuz zurück. Der Krieg im Iran hat das Leben bei uns wieder stark verteuert. Im April ist die Inflationsrate auf fast 3% gestiegen. Heißt, die Lebenskosten waren fast 3% teurer als vor einem Jahr. Das ist der höchste Stand seit Januar 2024. Tine Klimach mit den Details.
21: Allein Benzin und Diesel sind gut ein Viertel teurer geworden. Auch Preise für Lebensmittel sind etwas angezogen. Das hat sich besonders bei Schokolade bemerkbar gemacht. Teure Energie treibt bei Unternehmen die Produktions- und Transportkosten nach oben. Die Sorge ist, dass der Iran-Krieg die gesamte Wirtschaft erfasst und die Preise auch für Lebensmittel, Restaurantbesuche und Dienstleistungen weiter steigen.
20: Vor dem Koalitionsausschuss von Union und SPD hat Vizekanzler Klingbeil Hoffnungen auf konkrete Beschlüsse ausgebremst. Das Treffen sei eine Arbeitssitzung, so der SPD-Chef. Er erhoffe sich aber zumindest einen Fahrplan für die anstehenden Reformpläne. Außerdem soll es um Entlastungen für die Bürger gehen. Die geplante 1.000-Euro-Prämie war am Freitag im Bundesrat gescheitert. Wer das Oktoberfest etwas entspannter und familienfreundlicher erleben will, kann auf die Eudewiesen gehen. Doch seit Jahren kommen immer weniger Gäste. Der Münchner Stadtrat hat deshalb ein neues Konzept beschlossen, um dem entgegenzuwirken. Geplant sind unter anderem QR-Codes für einen schnelleren Einlass oder Mengenrabattkarten. Heißt, wer 10-mal kommt, kann 12-mal rein. Außerdem soll das Musikprogramm vielfältiger werden. Deutschlands bester Tennisprofi Alexander Zverev ist beim Masters-Turnier in Rom im Achtelfinale gescheitert. Der 29-Jährige unterlag dem Italiener Luciano Darderi in 3 Sätzen. Dabei vergab Zverev gleich 4 Matchbälle im 2. Satz und brach dann im 3. Abschnitt völlig ein. Der Italiener gewann den finalen Satz mit 6:0.
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0: Unkompliziert und spontan ein Rad ausleihen. Hier in Schwandorf macht das ab sofort die neue Bikebox möglich. Die steht auf dem Volksfestplatz. Innen drin 8 E-Bikes, die rund um die Uhr genutzt werden können. Einfach den QR-Code an der Box mit dem Smartphone scannen und das Rad stundenweise oder für mehrere Tage reservieren. Die Preise starten ab 9 Euro pro Stunde. Im Angebot sind auch Trekkingräder und Mountainbikes. Gedacht ist das Angebot für den Arbeitsweg und Erledigungen, aber auch für Radtouren in der Freizeit. Sabine Hofer, Charivari in Schwandorf.
1: Es wird noch gehämmert und geklopft und eingeräumt, aber die Regensburger Maiduld steht jetzt. Vergangene Nacht ist auf dem Duldplatz das letzte Vergnügungsgeschäft eingetroffen. Der Regensburger Duldmarktmeister Stefan Koppmann.
22: Die Beschicker, Schausteller, Mockkaufleute sind ganz fleißig am Aufbauen, um dann zur Eröffnung am Donnerstag um 11 Uhr alles parat zu haben.
1: Die Maiduld startet übermorgen mit einem großen Festzug durch die Innenstadt. Anja Stubber, Charivari in Regensburg.
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23: Im Moment normaler Feierabendverkehr.
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23: Hallo, servus.
25: Hallo, ich wollte euch einen Blitzer melden auf der A3, kurz vor der Sinzinger Autobahnbrücke.
23: Doris, danke dir, einen schönen Feierabend.
25: Bitte, servus.
23: Außerdem in Kipfenberg auf der Altmühlbrücke ein Blitzer und in Ehekirchen als Einwärtshöhe Tankstelle.
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23: Mit 5 bis 8 Grad jetzt am Abend noch bei uns in der Region. Vielen Wolken über dem Altmühltal der Holledau und dem Rest der Region. Windig mit ab und zu Regenschauern. Die Nacht wird frisch, nur so knapp über 0 Grad. Morgen dann, je weiter südlich, desto mehr sonnige Abschnitte. Ansonsten aber auch Wolken und Schauer zwischendurch. Ein bisschen milder mit bis zu 15 Grad. Der Wettertrend am Feiertag, dann am Donnerstag, bleibt auch eher wechselhaft.
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23: Guten Abend, am Dienstag, kurz nach 18 Uhr. Und das war ein Paukenschlag heute beim Autozulieferer Mahle in Neustadt an der Donau. Der hat heute der Belegschaft mitgeteilt, dass er den Standort schließen will. Reaktionen darauf und ein Hoffnungsschimmer in dieser halben Stunde. Dazu Musik von Him, Join Me, die 90er, davor Hurts und Purple Disco Machine mit Wonderful Life. Ich bin Herbert Feldbauer, servus.
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0: Der Dienstag, Feierabend nach 6. Und das war ein Paukenschlag heute in Neustadt an der Donau. Die Katze aus dem Sack, der Autozulieferer Mahle, hat heute der Belegschaft mitgeteilt, dass er den Standort schließen will. Und betroffen sind da über 400 Beschäftigte. Wie ist da die Stimmung jetzt im Moment? Rico Irmischer von der IG Metall.
1: Ja, die Beschäftigten sind sauer, wütend, voller Sorge und Angst um ihre Zukunft. Das ist eine große Mischung aus vielen verschiedenen Gefühlen, die man hier in der Mitarbeiterinformation beim Vorstand gehört hat.
0: Heute Mittag hat bei Mahle ein Streik begonnen, der dauert noch bis morgen Mittag. Die IG Metall will den Kampf um den Erhalt der Arbeitsplätze noch nicht aufgeben. Vielleicht gibt's ja noch Hoffnung.
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7: Schönen guten Abend. Paukenschlag in Neustadt an der Donau. Der Autozulieferer Mahle hat heute der Belegschaft mitgeteilt, dass er den Standort dort schließen will. Betroffen sind knapp 400 Beschäftigte. Die Stimmung bei ihnen schildert Rico Irmischer von der IG Metall.
8: Ja, die Beschäftigten sind sauer, wütend, voller Sorge und Angst um ihre Zukunft. Das ist eine große Mischung aus vielen verschiedenen Gefühlen, die man hier in der Mitarbeiterinformation beim Vorstand gehört hat.
7: Dass die Jobs in Neustadt wackeln, hatten Gewerkschaft und Betriebsrat schon befürchtet. Deshalb wurde zuletzt auch über eine Standortgarantie verhandelt. Die Gespräche blieben trotz Warnstreiks erfolglos. Auch heute Mittag hat bei Mahle ein Streik begonnen. Er dauert bis morgen Mittag, denn die IG Metall will den Kampf um den Erhalt der Arbeitsplätze noch nicht aufgeben. Die KZ-Gedenkstätte Flossenbürg in der Oberpfalz soll weiter ausgebaut werden. Das hat heute der Bayerische Ministerrat beschlossen. Geplant ist, das ehemalige Verwaltungsgebäude im Steinbruch dauerhaft als Lern- und Erinnerungsort zu sichern. Kommende Generationen sollen dort das Leid der Häftlinge nachvollziehen können, auch wenn es keine Zeitzeugen mehr gibt. 30.000 Menschen wurden während der Nazi-Herrschaft in Flossenbürg entweder ermordet oder sie sind an den unmenschlichen Lager- und Arbeitsbedingungen gestorben. Großer Erfolg fürs Jugendrotkreuz Regensburg. Beim Bezirkswettbewerb Niederbayern-Oberpfalz gab es gleich zweimal Gold. Sowohl das Team die Alpha-Grashüpfer der Altersstufe 13 bis 16 als auch die Mannschaft Mut zur Lücke der Altersstufe 17 bis 27 sicherten sich den ersten Platz. Beide sind damit für den Landeswettbewerb qualifiziert. Bei dem Wettbewerb in Neutraubling waren rund 200 Kinder und Jugendliche aus Niederbayern und der Oberpfalz gegeneinander angetreten. Der frühere Torhüter der Eisbären Regensburg, Jonas Neffin, bleibt dem Namen Eisbären treu, wechselt allerdings in eine andere Stadt. Wie die Eisbären Berlin heute gemeldet haben, wurde der 25-Jährige von ihnen für die kommende DEL-Saison als Goalie verpflichtet. Das Zeug für die oberste deutsche Spielklasse im Eishockey hat Neffin ohne Zweifel. Er wurde in der abgelaufenen DEL-2-Saison zum Torhüter und Spieler des Jahres gekürt. Die Eisbären Berlin waren letzte Saison Meister geworden. Die beiden bisherigen Stammtorhüter haben aufgehört. Diese Lücke soll jetzt der Ex-Regensburger füllen helfen.
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10: Im Moment normaler Feierabendverkehr.
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10: In Regensburg, Weißenburgstraße 1, Tempo 30 gilt hier. Und in Ehekirchen, ortseinwärts, Höhe der Tankstelle.
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10: mit 5 bis 8 Grad jetzt am Abend noch bei uns in der Region. Vielen Wolken über dem Altmühltal der Holledau und dem Rest der Region. Windig mit ab und zu Regenschauern. Die Nacht wird frisch, nur so knapp über 0 Grad. Morgen dann, je weiter südlich, desto mehr sonnige Abschnitte. Ansonsten aber auch Wolken und Schauer zwischendurch. Ein bisschen milder mit bis zu 15 Grad. Der Wettertrend am Feiertag dann, am Donnerstag, bleibt's auch eher wechselhaft.
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Charivari nach 6:30 am Dienstag. Die Festel gehen weiter bei uns in der Region. Morgen startet das Kielheimer Fischerfest, in Neumarkt das Frühlingsfest, in Teublitz, Kreis Schwandorf das Volksfest. Und am Donnerstag folgt dann in Regensburg die Maiduld. Und beim Aufbau ist es da gerade wie bei dem alten Spiel Tetris. Gleich mehr dazu.

0: Charivarium kurz vor 7. Der Countdown läuft für die Regensburger Maiduld am Donnerstag. Und beim Aufbau war das jetzt quasi ein Maiduld-Tetris. So vergleicht der Regensburger Duld-Marktmeister Stefan Koppi-Koppmann immer, wenn er den Aufbau der Maiduld koordiniert. Der Duldplatz muss bis auf den letzten Zentimeter mit Fahrgeschäften und Schaustellerbuden gefüllt werden. Servus.
1: Ja, hallo, servus miteinander.
0: Wie schaut's denn aus auf dem Regensburger Duldplatz?
1: Wir befinden uns quasi aktuell im Duld-Tetris Highscore Level 10. Das heißt, es wird immer schneller, die ganze Geschichte. Heute Nacht ist der Letzte mit einem Laufgeschäft angereist um 12 Uhr in der Nacht. Und den haben wir jetzt gerade noch in den Platz reinbekommen. Wir haben jetzt quasi schon alles auf dem Platz soweit drauf. Die Beschicker, Schausteller, Mackerfleute sind ganz fleißig am Aufbauen, dass sie die letzten Stunden bzw. Tage nutzen, um dann zur Eröffnung am Donnerstag um 11 Uhr alles parat zu haben.
0: Ja, sehr gut. Die Regensburger Maiduld steht. Dankeschön, Stefan Koppmann, der Duld-Marktmeister. Übermorgen am Donnerstag an Christi Himmelfahrt, Feiertag, geht's los. Viel Spaß beim Feiern auf der Regensburger Maiduld. 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
12: Ich bin Joshua Heise. Immer höhere Beiträge bei sinkenden Leistungen. Die Zufriedenheit mit dem deutschen Gesundheitssystem bröckelt. Das zeigt eine Umfrage im Auftrag der DRK. Thomas Thonfeld berichtet.
13: Bis 2022 lag die Zufriedenheit rund 10 Jahre lang stabil bei über 80%. Dann ging's bergab. Und knapp 60% erwarten, dass die Gesundheitsversorgung in den kommenden 10 Jahren noch schlechter wird. Reformen im Gesundheitswesen halten 2/3 der Menschen für notwendig. Sie glauben aber nicht daran, dass sie auch kommen.
12: Deutschland wird mit Paketen überflutet, vor allem mit Billigwaren aus China. Laut der Zolljahresbilanz, die Finanzminister Klingbeil vorgestellt hat, hat der Zoll letztes Jahr knapp 790 Millionen Waren abgefertigt. Im Jahr davor waren es noch 595 Millionen. Der SPD-Chef will den Zoll deshalb besser ausstatten, unter anderem durch 1500 neue Stellen. Zudem fällt ab Juli die Zollfreigrenze für Pakete unter 150 Euro weg. Im Prozess um die abgesagten Taylor Swift-Konzerte in Wien hat der Hauptangeklagte sein Motiv genannt. Er wollte vor dem IS wie ein Held dastehen und berühmt werden. Der 21-Jährige hatte sich nach eigenen Worten als Sicherheitsmitarbeiter einschleusen wollen, um das Stadion auszuspähen. Sein Ziel waren demnach die Swifties vor dem Konzertgelände. Dem IS-Anhänger drohen bis zu 20 Jahre Haft. Bayerns Mittelschulen sollen mehr Freiheiten für individuelle Förderung bekommen. Das hat Kultusministerin Stolz nach einer Kabinettssitzung angekündigt. Die Schulen können künftig flexibler entscheiden, wie sie Deutsch, Mathe und Englisch unterrichten, ohne dass Fächer gestrichen werden. Außerdem gibt es mehr Projektarbeit schon ab der 5. Klasse. Als langjähriger Coach des SC Freiburg hat sich Christian Streich Kultstatus erarbeitet, auch mit Äußerungen über den Sport hinaus. Jetzt kehrt Streich zurück in die Fußballöffentlichkeit. Er wird nämlich ZDF-Experte bei der WM in den USA, Mexiko und Kanada. Seine Aufgabe wird es sein, die Spielideen der Teams zu erklären. Streich gibt sein Debüt gleich am 11. Juni beim Eröffnungsspiel Mexiko gegen Südafrika.
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10: Hier die wichtigsten Meldungen von den Straßen bei uns in der Region. Fahrt auf der A93 Regensburg in Richtung Weiden vorsichtig. Zwischen Regensburg Nord und Regenstauf kommt es zu Behinderungen wegen einer Nachtbaustelle.
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15: Die Nacht auf den Mittwoch wird frisch in Regensburg, Niederbayern und der Oberpfalz mit knapp über 0 Grad. Morgen dann je weiter südlich, desto mehr sonnige Abschnitte, auch mit Schauern, aber zwischendurch bleibt windig. Etwas milder wird's mit maximal 15 Grad. Der Charivari-Wettertrend. Am Vatertag dann ändert sich nicht viel, es bleibt weiterhin eher wechselhaft.
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15: Herbert Feldbauer hier. Servus. Um kurz nach 19 Uhr, das ist der Dienstag-Feierabend. Machen wir es uns gemütlich. Auch wenn ihr noch auf der Arbeit seid oder im Auto unterwegs, sind wir bei euch The Cure gleich. Friday I'm in Love, das sind die 90er. Vorher Taylor Swift und Opalite jetzt zum Start in diese Stunde.
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Feierabendzeit am Dienstag, 7:15 und jetzt mit dem Pankratius ab in den Biergarten. Jörgus, den eisheiligen Pankratius lass mal daheim lieber, und bei dem Wind heute und bei den Temperaturen zieht es uns auch nicht wirklich in den Biergarten. Aber wir können jetzt schon mal für unseren Lieblingsbiergarten abstimmen. Bayernweit, dieser Lieblingsbiergartenwettbewerb vom DEHOGA geht in eine neue Runde. Die Gewinner werden Ende Juli dann von der Staatsministerin Kaniber ausgezeichnet. Momentan wieder auf den vorderen Plätzen mit dabei der Fuchsgarten in Riedenburg im Landkreis Kelheim in der Sparte bis 500 Plätze, derzeit auf Platz 4. Wenn ihr ein Biergarten-Fan seid und auch einen Lieblingsbiergarten habt, jetzt noch bis zum Sommer abstimmen für ihn. Das geht online auf wubi.de. Das hat mich heute ganz besonders gefreut. Die komplette Biergartensaison liegt ja noch vor uns. 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
8: Schönen guten Abend. Paukenschlag in Neustadt an der Donau. Der Autozulieferer Mahle hat heute der Belegschaft mitgeteilt, dass er den Standort dort schließen will. Betroffen sind knapp 400 Beschäftigte. Die Stimmung bei ihnen schildert Rico Irmischer von der IG Metall.
9: Ja, die Beschäftigten sind sauer, wütend, voller Sorge und Angst um ihre Zukunft. Das ist eine große Mischung aus vielen verschiedenen Gefühlen, die man hier in der Mitarbeiterinformation beim Vorstand gehört hat.
8: Dass die Jobs in Neustadt wackeln, hatten Gewerkschaft und Betriebsrat schon befürchtet. Deshalb wurde zuletzt auch über eine Standortgarantie verhandelt. Die Gespräche blieben trotz Warnstreiks erfolglos. Auch heute Mittag hat bei Mahle ein Streik begonnen. Er dauert bis morgen Mittag, denn die IG Metall will den Kampf um den Erhalt der Arbeitsplätze noch nicht aufgeben. Die KZ-Gedenkstätte Flossenbürg in der Oberpfalz soll weiter ausgebaut werden. Das hat heute der Bayerische Ministerrat beschlossen. Geplant ist, das ehemalige Verwaltungsgebäude im Steinbruch dauerhaft als Lern- und Erinnerungsort zu sichern. Kommende Generationen sollen dort das Leid der Häftlinge nachvollziehen können, auch wenn es keine Zeitzeugen mehr gibt. 30.000 Menschen wurden während der Nazi-Herrschaft in Flossenbürg entweder ermordet oder sie sind an den unmenschlichen Lager- und Arbeitsbedingungen gestorben. Großer Erfolg fürs Jugendrotkreuz Regensburg. Beim Bezirkswettbewerb Niederbayern-Oberpfalz gab es gleich zweimal Gold. Sowohl das Team die Alpha-Grashüpfer der Altersstufe 13 bis 16 als auch die Mannschaft Mut zur Lücke der Altersstufe 17 bis 27 sicherten sich den ersten Platz. Beide sind damit für den Landeswettbewerb qualifiziert. Bei dem Wettbewerb in Neutraubling waren rund 200 Kinder und Jugendliche aus Niederbayern und der Oberpfalz gegeneinander angetreten. Der frühere Torhüter der Eisbären Regensburg, Jonas Neffin, bleibt dem Namen Eisbären treu, wechselt allerdings in eine andere Stadt. Wie die Eisbären Berlin heute gemeldet haben, wurde der 25-Jährige von ihnen für die kommende DEL-Saison als Goalie verpflichtet. Das Zeug für die oberste deutsche Spielklasse im Eishockey hat Neffin ohne Zweifel. Er wurde in der abgelaufenen DEL-2-Saison zum Torhüter und Spieler des Jahres gekürt. Die Eisbären Berlin waren letzte Saison Meister geworden. Die beiden bisherigen Stammtorhüter haben aufgehört. Diese Lücke soll jetzt der Ex-Regensburger füllen helfen.
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10: Hier die wichtigsten Meldungen von den Straßen bei uns in der Region. Fahrt auf der A6 Pilsen in Richtung Nürnberg besonders vorsichtig. Zwischen Amberg West und Sulzbach-Rosenberg kommt es zu Behinderungen durch Gegenstände auf der Fahrbahn. Wechseln wir zur A93 Regensburg in Richtung Weiden. Hier kommt es zwischen Regensburg Nord und Regenstauf zu Behinderungen wegen einer Nachtbaustelle auf der Fahrbahn.
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11: Die Nacht auf den Mittwoch wird frisch in Regensburg, Niederbayern und der Oberpfalz mit knapp über 0 Grad. Morgen dann je weiter südlich, desto mehr sonnige Abschnitte, auch mit Schauern, aber zwischendurch bleibt windig. Etwas milder wird's mit maximal 15 Grad. Der Charivari-Wettertrend. Am Vatertag dann ändert sich nicht viel, es bleibt weiterhin eher wechselhaft.
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11: 7:30 durch, Herbert Feldbauer hier. gleich mit Robert Miles und Children aus den 90ern. Kultsong der Fuhrbands und Boon. Sorry, I'm here for someone else. Und gleich geht's um die ESC-Woche bei uns mit unserem deutschen Beitrag. Und Sarah Engels und Fire.

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Der Dienstagabend um 7:45, der Eurovision Song Contest. Der ESC geht in eine neue Runde. Heute Abend singt im ersten Halbfinale schon Sarah Engels. Außer Konkurrenz allerdings ihren Song Fire. I'm on fire, fire. In diesem Jahr, nachdem im letzten Jahr JJ aus Österreich den Titel geholt hat. Heute treten 15 Länder gegeneinander an, könnt ihr euch anschauen. Ernst wird's dann am Samstag. Für Sarah Engels ist es quasi eine echte Generalprobe für den Samstag, wenn es dann auch wieder keine Punkte gibt.

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11: Ich bin Joshua Heise. Die Parteispitzen von Union und SPD sind im Kanzleramt zum Koalitionsausschuss zusammengekommen. Auf der Agenda stehen Entlastungen für die Bürger, der Bundeshaushalt und der Fahrplan für die angedachten Reformen. Im Voraus wurde schon klargestellt, mit Beschlüssen ist heute nicht zu rechnen. Vielmehr sollen die Streitigkeiten der letzten Wochen geklärt werden. Immer mehr deutsche Unternehmen und Organisationen erleben Cyberattacken und werden anschließend erpresst. Im vergangenen Jahr wurden laut Bundeskriminalamt bundesweit über 1000 solcher Fälle angezeigt. BKA-Vizepräsidentin Link schlägt Alarm.
12: Deutschland gehört über alle Erscheinungsformen der Cybercrime hinweg regelmäßig zu den Top-Angriffszielen in der Welt. Die Bedrohungslage in Deutschland ist insbesondere geprägt durch schwere Cybercrime-Delikte, und hier durch Delikte, die aus dem Ausland heraus begangen werden.
11: Nicht nur Unternehmen sind betroffen. Jeder 9. Internetnutzer in Deutschland wurde im vergangenen Jahr Opfer von Cyberkriminalität. Internationale Studierende kommen nach wie vor gern nach Deutschland. Laut einer neuen UNESCO-Studie bleiben wir auf Platz 4 der beliebtesten Länder für ausländische Studis, hinter den USA, Großbritannien und Australien. Bei Leuten aus Europa ist Deutschland sogar das beliebteste Hochschulland. Nach Angaben des Statistischen Bundesamtes machten ausländische Erstsemester im Jahr 2024 rund 30% aus. Ein wortwörtlich stinkender Schatz ist in Paderborn gefunden worden. Archäologen haben bei Bauarbeiten zum Neubau der Stadtverwaltung ein Notizbuch aus dem 13. bis 14. Jahrhundert entdeckt, mitten in einer mittelalterlichen Latrine. Das Buch aus Leder, Holz und Wachs ist gut erhalten und wird jetzt in Münster restauriert. Danach soll der Text entschlüsselt werden. Der Landschaftsverband Westfalen-Lippe hofft auf wertvolle Einblicke in den mittelalterlichen Alltag der Region. 3 Monate Sommerferien dank der Fußball-WM, das hätte es fast in Mexiko gegeben. Nach heftiger Kritik hat die Regierung aber entschieden, der Unterricht endet wie geplant am 15. Juli. Das biete Familien, deren Alltag vom Schulkalender abhängt, Sicherheit und Stabilität, hieß es zur Begründung. Letzte Woche hatte das Bildungsministerium die Ferien um mehr als einen Monat vorverlegt. Mexiko ist neben den USA und Kanada WM-Gastgeber.
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13: Hier die aktuellen Meldungen von den Straßen bei uns in der Region. Wenn ihr gerade auf der A93 Regensburg in Richtung Weiden unterwegs seid, fahrt zwischen den Anschlussstellen Regensburg Nord und Regenstau vorsichtig. Hier kommt es zu Verzögerungen wegen einer Nachtbaustelle.
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16: Die Nacht auf den Mittwoch wird frisch in Regensburg, Niederbayern und der Oberpfalz mit knapp über 0 Grad. Morgen dann je weiter südlich, desto mehr sonnige Abschnitte, auch mit Schauern, aber zwischendurch bleibt windig. Etwas milder wird es mit maximal 15 Grad. Der Charivari-Wettertrend. Am Vatertag dann ändert sich nicht viel, es bleibt weiterhin eher wechselhaft.

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2: Im Stadtpark Teublitz startet morgen das 72. Volksfest. Bis Sonntag wird einiges los sein. So am Vatertag der Frühschoppen mit Andreas Hastreiter und Band und am Freitag der Kindernachmittag mit verbilligten Preisen. Im Vergnügungspark warten Autoscooter, Achterbahn und vieles mehr auf die Besucher. Ab morgen also Volksfest im Teublitzer Stadtpark. Im Bayerwald-Tierpark in Lohberg könnt ihr morgen nicht nur viele Tierarten beobachten, sondern am Nachmittag auch bei der Fütterung der Wölfe dabei sein. Tierparkleiterin Claudia Schuh informiert dabei auch zum Thema Wolf und Hund. Die Fütterung beginnt morgen um 16 Uhr beim Wolfsgehege und ist im Tierpark Eintritt inbegriffen.
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2: Schönen guten Abend. Paukenschlag in Neustadt an der Donau. Der Autozulieferer Mahle hat heute der Belegschaft mitgeteilt, dass er den Standort dort schließen will. Betroffen sind knapp 400 Beschäftigte. Die Stimmung bei ihnen schildert Rico Irmischer von der IG Metall.
3: Ja, die Beschäftigten sind dauerwütend, voller Sorge und Angst um ihre Zukunft. Das ist eine große Mischung aus vielen verschiedenen Gefühlen, die man hier in der Mitarbeiterinformation beim Vorstand gehört hat.
2: Dass die Jobs in Neustadt wackeln, hatten Gewerkschaft und Betriebsrat schon befürchtet. Deshalb wurde zuletzt auch über eine Standortgarantie verhandelt. Die Gespräche blieben trotz Warnstreiks erfolglos. Auch heute Mittag hat bei Mahle ein Streik begonnen. Er dauert bis morgen Mittag, denn die IG Metall will den Kampf um den Erhalt der Arbeitsplätze noch nicht aufgeben. Die KZ-Gedenkstätte Flossenbürg in der Oberpfalz soll weiter ausgebaut werden. Das hat heute der Bayerische Ministerrat beschlossen. Geplant ist, das ehemalige Verwaltungsgebäude im Steinbruch dauerhaft als Lern- und Erinnerungsort zu sichern. Kommende Generationen sollen dort das Leid der Häftlinge nachvollziehen können, auch wenn es keine Zeitzeugen mehr gibt. 30.000 Menschen wurden während der Nazi-Herrschaft in Flossenbürg entweder ermordet oder sie sind an den unmenschlichen Lager- und Arbeitsbedingungen gestorben. Großer Erfolg fürs Jugendrotkreuz Regensburg. Beim Bezirkswettbewerb Niederbayern-Oberpfalz gab es gleich zweimal Gold. Sowohl das Team die Alpha-Grashüpfer der Altersstufe 13 bis 16 als auch die Mannschaft Mut zur Lücke der Altersstufe 17 bis 27 sicherten sich den ersten Platz. Beide sind damit für den Landeswettbewerb qualifiziert. Bei dem Wettbewerb in Neutraubling waren rund 200 Kinder und Jugendliche aus Niederbayern und der Oberpfalz gegeneinander angetreten. Der frühere Torhüter der Eisbären Regensburg, Jonas Neffin, bleibt dem Namen Eisbären treu, wechselt allerdings in eine andere Stadt. Wie die Eisbären Berlin heute gemeldet haben, wurde der 25-Jährige von ihnen für die kommende DEL-Saison als Goalie verpflichtet. Das Zeug für die oberste deutsche Spielklasse im Eishockey hat Neffin ohne Zweifel. Er wurde in der abgelaufenen DEL-2-Saison zum Torhüter und Spieler des Jahres gekürt. Die Eisbären Berlin waren letzte Saison Meister geworden. Die beiden bisherigen Stammtorhüter haben aufgehört. Diese Lücke soll jetzt der Ex-Regensburger füllen helfen.
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4: Hier die aktuellen Meldungen von den Straßen bei uns in der Region. Fahrt auf der A93 Regensburg in Richtung Weiden vorsichtig. Zwischen Regensburg Nord und Regenstauf kommt es zu Behinderungen wegen einer Nachtbaustelle.
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6: Die Nacht auf den Mittwoch wird frisch in Regensburg, Niederbayern und der Oberpfalz mit knapp über 0 Grad. Morgen dann je weiter südlich, desto mehr sonnige Abschnitte, auch mit Schauern, aber zwischendurch bleibt windig. Etwas milder wird es mit maximal 15 Grad. Der Charivari-Wettertrend. Am Vatertag dann ändert sich nicht viel, es bleibt weiterhin eher wechselhaft.
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0: Charivari, kurz vor neun am frischen Dienstagabend. Jetzt mit einer neuen Single vom Schulte Michael, um den Frühling wieder ein bisschen anzuschieben. Hier in Regensburg, Niederbayern und der Oberpfalz.
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0: Auf dem neuen Album von Singer und Songwriter Michael Schulte sind warme, gefühlvolle Songs drauf. Songs, die nach Sommer klingen. Ich habe die neue Single Lovesick für euch. Um was geht's?
3: Mein neuer Song Lovesick handelt, wie man unschwer auch im Songtitel erkennen kann, von der Liebe und wie wunderschön das sein kann, verliebt zu sein. Wie das aber auch manchmal so ein bisschen komisch sein kann, fast so ein bisschen, dass man sich krank fühlt und fragt, was hier eigentlich gerade los mit mir? Ich komme gar nicht mehr klar darauf, was eigentlich gerade in meinem Körper, in meinem Herz, in meinem Kopf passiert. Ein Song, glaube ich, der sehr, sehr gut in den Sommer passt, der sehr hoffnungsvoll, euphorisch ist und einfach Spaß macht jetzt hier auf das hoffentlich gute Wetter, was jetzt hier uns bevorsteht in diesem Sommer.
0: Hier ist mein Hit-Tipp Lovesick von Michael Schulte. Neu auf Charivari.

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4: Ich bin Joshua Heise. Die Deutsche Bahn lockt für die Sommerferien mit einem Sonderangebot. Ab Mitte Juni können demnach Familientickets zu einem Festpreis von knapp 100 Euro gebucht werden. Als Gründe nennt der Konzern steigende Benzin- und Flugkosten. Thomas Bremser berichtet.
5: Die Familientickets gelten für maximal 5 Personen. Es kann also ein Erwachsener mit 4 Kindern verreisen oder 2 Erwachsene mit 3 Kindern. Ein Kind muss aber mindestens dabei sein. Verwandt sein müssen die Personen aber nicht. Die Tickets sind an die gebuchten Züge gebunden und gelten für Hin- und Rückfahrt, egal wie lang die Strecke innerhalb Deutschlands ist. Die Sitzplätze sind inklusive.
4: Knapp 2 Wochen nach dem Start kommt der Tankrabatt inzwischen weitgehend bei den Verbrauchern an. Das zeigt ein Vergleich der Monopolkommission mit Frankreich und Großbritannien. Berechnungen des IFO-Instituts zufolge ist der Dieselpreis um 14 Cent gesunken, der Liter Superbenzin vergünstigte sich um 15 Cent. Zum 1. Mai sind die Spritsteuern um 16,7 Cent gesenkt worden, befristet auf 2 Monate. Die Türkei hat nach 12 Jahren zum ersten Mal wieder einen ihrer Grenzübergänge nach Syrien für den zivilen Reiseverkehr geöffnet. Den Angaben zufolge ist die Ein- und Ausreise über den Checkpoint Akçakale möglich. Der Übergang war 2014 wegen des Bürgerkriegs in Syrien für zivile Zwecke geschlossen worden. Nur humanitäre Hilfe durfte die Grenze überqueren. Vom Bayerischen Landtag ins Kabinett von Rheinland-Pfalz. Die CSU-Abgeordnete Ute Eiling-Hütig wird Bildungsministerin unter dem designierten Ministerpräsidenten Schnieder. Dieser sagte dazu, wir holen damit bewusst Erfahrung aus einem der erfolgreichsten Bildungssysteme Deutschlands nach Rheinland-Pfalz. Eiling-Hütig ist promovierte Historikerin und kommt ursprünglich aus Nordrhein-Westfalen. Die frühere Profifußballerin Kathleen Krüger wird neue Sportvorständin beim Bundesligisten Hamburger SV. Wie der HSV mitgeteilt hat, wird sie damit Nachfolgerin von Stefan Kunz. Die 40-jährige Krüger war jahrelang Teammanagerin beim FC Bayern München und bekleidete zuletzt eine Funktion im Vorstandsbereich des Rekordmeisters.
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6: Hier die wichtigsten Meldungen von den Straßen bei uns in der Region. Fahrt auf der A93 Regensburg in Richtung Weiden vorsichtig. Zwischen Regensburg Nord und Regenstauf kommt es zu Behinderungen wegen einer Nachtbaustelle.
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8: Die Nacht auf den Mittwoch wird frisch in Regensburg-Niederbarn und der Oberpfalz mit knapp über 0 Grad. Morgen dann je weiter südlich, desto mehr sonnige Abschnitte, auch mit Schauern, aber zwischendurch bleibt windig. Etwas milder wird's mit maximal 15 Grad. Der Charivari-Wettertrend. Am Vatertag dann ändert sich nicht viel, es bleibt weiterhin eher wechselhaft.
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1: Hier die wichtigsten Meldungen von den Straßen bei uns in der Region. Fahrt auf der A93 Regensburg in Richtung Weiden. Vorsichtig! Zwischen den Anschlussstellen Regensburg Nord und Regenstauf kommt es zu Behinderungen wegen einer Nachtbaustelle.
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3: Die Nacht auf den Mittwoch wird frisch in Regensburg, Niederbayern und der Oberpfalz mit knapp über 0 Grad. Morgen dann je weiter südlich, desto mehr sonnige Abschnitte, auch mit Schauern, aber zwischendurch bleibt windig. Etwas milder wird es mit maximal 15 Grad. Der Charivari-Wettertrend. Am Vatertag dann ändert sich nicht viel, es bleibt weiterhin eher wechselhaft.

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1: Ich bin Katrin Steinberger. Die Parteispitzen von Union und SPD sind im Kanzleramt zum Koalitionsausschuss zusammengekommen. Auf der Agenda stehen Entlastungen für die Bürger, der Bundeshaushalt und der Fahrplan für die angedachten Reformen. Im Voraus wurde schon klargestellt, mit Beschlüssen ist heute nicht zu rechnen. Vielmehr sollen die Streitigkeiten der letzten Wochen geklärt werden. Immer höhere Beiträge bei sinkenden Leistungen. Die Zufriedenheit mit dem deutschen Gesundheitssystem bröckelt. Das zeigt eine Umfrage im Auftrag der DAK. Thomas Thunfeld berichtet.
2: Bis 2022 lag die Zufriedenheit rund 10 Jahre lang stabil bei über 80%. Dann ging's bergab. Und knapp 60% erwarten, dass die Gesundheitsversorgung in den kommenden 10 Jahren noch schlechter wird. Reformen im Gesundheitswesen halten 2/3 der Menschen für notwendig. Sie glauben aber nicht daran, dass sie auch kommen.
1: Diese Position würde man sich gerne sparen. Deutschland ist nach dem aktuellen Bundeslagebild eines der Top-Ziele in Sachen Cybercrime. Immer mehr Unternehmen und Behörden werden demnach Opfer von Ransomware-Attacken, bei denen Kriminelle Daten verschlüsseln und Lösegeld fordern. Allein letztes Jahr gab es über 1000 angezeigte Angriffe. Bundesinnenminister Dobrindt will mit einem Gesetz zur aktiven Cyberabwehr gegensteuern. Der Holocaust-Überlebende Albrecht Weinberg ist im Alter von 101 Jahren gestorben. Er hatte 3 Konzentrationslager und mehrere Todesmärsche überlebt. Seine jüdische Familie wurde von den Nazis fast vollständig ermordet. Weinberg war 2012 aus den USA in seine Heimat Ostfriesland zurückgekehrt und hat seitdem in Schulen vor dem Vergessen gewarnt. Nachdem die Union mit AfD-Stimmen einen Migrationsantrag durchgebracht hatte, gab er aus Protest sein Bundesverdienstkreuz zurück. Wer das Oktoberfest etwas entspannter und familienfreundlicher erleben will, kann auf die Eudewiesen gehen. Doch seit Jahren kommen immer weniger Gäste. Der Münchner Stadtrat hat deshalb ein neues Konzept beschlossen, um dem entgegenzuwirken. Geplant sind unter anderem QR-Codes für einen schnelleren Einlass oder Mengenrabattkarten. Heißt, wer 10-mal kommt, kann 12-mal rein. Außerdem soll das Musikprogramm vielfältiger werden.
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3: Hier die aktuellen Meldungen von den Straßen bei uns in der Region. Fahrt auf der A93 Regensburg in Richtung Weiden vorsichtig. Zwischen den Anschlussstellen Regensburg Nord und Regenstauf kommt es zu Behinderungen wegen einer Nachtbaustelle.
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5: Die Nacht auf den Mittwoch wird frisch in Regensburg, Niederbayern und der Oberpfalz mit knapp über 0 Grad. Morgen dann je weiter südlich, desto mehr sonnige Abschnitte, auch mit Schauern, aber zwischendurch bleibt windig. Etwas milder wird's mit maximal 15 Grad. Der Charivari-Wettertrend. Am Vatertag dann ändert sich nicht viel, es bleibt weiterhin eher wechselhaft.

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1: Hier die aktuellen Meldungen von den Straßen bei uns in der Region. Fahrt auf der A93 Regensburg in Richtung Weiden vorsichtig. Zwischen den Anschlussstellen Regensburg Nord und Regenstauf kommt es zu Behinderungen wegen einer Nachtbaustelle.
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3: Die Nacht auf den Mittwoch wird frisch in Regensburg, Niederbayern und der Oberpfalz mit knapp über 0 Grad. Morgen dann je weiter südlich, desto mehr sonnige Abschnitte, auch mit Schauern, aber zwischendurch bleibt windig. Etwas milder wird's mit maximal 15 Grad. Der Charivari-Wettertrend. Am Vatertag dann ändert sich nicht viel, es bleibt weiterhin eher wechselhaft.

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3: Ich bin Katrin Steinberger. Die Deutsche Bahn bringt in den Sommerferien ein neues Familienticket raus. Für rund 100 Euro können bis zu 5 Personen gemeinsam mit dem Zug durchs Land fahren, Hin- und Rückfahrt inklusive. Die Sitzplätze sind auch im Preis inklusive. Das Ticket gibt es ab Mitte Juni und gilt dann für Reisen bis Mitte September. Die Bahn reagiert damit auf die teuren Sprit- und Flugpreise. Der Bayerische Elternverband setzt sich dafür ein, dass der Freitag nach Christi Himmelfahrt schulfrei wird. Damit könnten Familien ein langes Wochenende haben. Dafür gibt es jetzt eine Online-Petition. Momentan müssen die Kinder in Bayern am Brückentag ganz normal zur Schule. In anderen Bundesländern ist das oft anders. Dort ist der Tag entweder generell frei oder die Schulen nutzen einen beweglichen Ferientag. Es liegen schwierige Themen auf dem Tisch. Entlastungen für die Bürger, der Bundeshaushalt und Reformen. Gerade diskutieren Union und SPD im Kanzleramt. Suita Suvali, die Stimmung beim Koalitionsausschuss dürfte angespannt sein.
4: Kanzler Merz wurde für seine Reformpläne bei Rente und Arbeitszeit beim Kongress des Deutschen Gewerkschaftsbundes heftig ausgebuht. SPD-Chefin Baas hat sich dort klar gegen Sozialabbau gestellt. Genau diese Spannungen dürften jetzt auch beim Koalitionsausschuss spürbar werden. Dazu kommt noch der Streit um die geplante Entlastungsprämie von bis zu 1.000 Euro. Nach dem Nein des Bundesrats steht die Maßnahme wohl vor dem Aus.
3: Mercedes verkauft alle Autohäuser in Berlin und Brandenburg an die britische Firma Global Auto Holdings. Insgesamt geht es um 7 Standorte mit mehr als 1.100 Beschäftigten. Der Deal muss aber noch von den Behörden genehmigt werden und soll Ende des Jahres abgeschlossen sein. Dass Mercedes seine Autohäuser verkaufen will, ist schon seit 2 Jahren bekannt. Die britische Käuferfirma betreibt Mercedes-Häuser in Großbritannien und den USA. Schock in der NBA. Die nordamerikanische Basketball-Profiliga trauert um Brandon Clark. Der Spieler von den Memphis Grizzlies ist im Alter von nur 29 Jahren gestorben. Das teilten das Franchise und Clarks Agentur mit. Die Todesursache ist noch unbekannt. Brandon Clark spielte seit 2019 für die Memphis Grizzlies.
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5: Hier die wichtigsten Meldungen von den Straßen bei uns in der Region. Fahrt auf der A93 Regensburg in Richtung Weiden vorsichtig. Zwischen Regensburg Nord und Regenstauf kommt es zu Behinderungen wegen einer Nachtbaustelle.
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7: Die Nacht auf den Mittwoch wird frisch in Regensburg-Niederbayern und der Oberpfalz mit knapp über 0 Grad. Morgen dann je weiter südlich, desto mehr sonnige Abschnitte, auch mit Schauern, aber zwischendurch bleibt windig. Etwas milder wird's mit maximal 15 Grad. Der Charivari-Wettertrend. Am Vatertag dann ändert sich nicht viel, es bleibt weiterhin eher wechselhaft.
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1: Ich bin Katrin Steinberger. Wer bei einer Vergewaltigung oder einem Raub K.O.-Tropfen benutzt, soll in Zukunft zu mindestens 5 Jahren Gefängnis verurteilt werden. Das will Bundesjustizministerin Hubig mit einem neuen Gesetz erreichen. K.O.-Tropfen seien besonders hinterhältig und gefährlich, sagte sie der Rheinischen Post. Mit dem neuen Gesetz sollen K.O.-Tropfen genauso streng behandelt werden wie Waffen. Der Tankrabatt kommt mittlerweile bei den meisten Autofahrern an. Laut Monopolkommission ist die Steuersenkung an der Zapfsäule deutlich spürbar. Das IFO-Institut hat ausgerechnet, dass Diesel um 14 Cent und Superbenzin um 15 Cent günstiger sind. Allerdings seien die Preise vor der Steuersenkung künstlich angehoben worden, kritisiert die Monopolkommission. Cyberangriffe werden in Deutschland immer mehr zum Problem. Laut einem neuen Bundeslagebild nehmen vor allem Erpressungsangriffe auf Unternehmen und Behörden zu. 1000 Anzeigen waren es letztes Jahr bundesweit. Soita Suwali berichtet.
2: Besonders häufig geht es um sogenannte Ransomware-Angriffe. Dabei verschlüsseln kriminelle Daten und verlangen Geld für die Freigabe. Innenminister Dobrindt sagt, künstliche Intelligenz mache solche Attacken einfacher und gefährlicher. Deshalb plant die Bundesregierung ein neues Gesetz, damit Behörden künftig auch die Infrastruktur der Täter gezielt stören können.
1: Deutschland ist bei ausländischen Studierenden sehr beliebt und landet laut UNESCO-Studie auf Platz 4 weltweit nach den USA, Großbritannien und Australien. Besonders junge Leute aus Europa entscheiden sich für ein Studium hier. Sie schätzen vor allem die gute Technik, viele Angebote auf Englisch und die vergleichsweise niedrigen Kosten. Deutschlands bester Tennisprofi Alexander Zverev ist beim Masters-Turnier in Rom im Achtelfinale ausgeschieden. Der 29-Jährige unterlag dem Italiener Luciano Darderi in 3 Sätzen. Dabei vergab Zverev gleich 4 Matchbälle im 2. Satz und brach dann im 3. Abschnitt völlig ein. Der Italiener gewann den finalen Satz mit 6:0.
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3: Hier die aktuellen Meldungen von den Straßen bei uns in der Region. Fahrt auf der A93 Regensburg in Richtung Weiden vorsichtig. Zwischen den Anschlussstellen Regensburg Nord und Regenstauf kommt es zu Behinderungen wegen einer Nachtbaustelle.
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4: Jetzt in der Nacht recht frisch in Regensburg, Niederbayern und der Oberpfalz mit Temperaturen knapp über dem Gefrierpunkt. Tagsüber dann heute je weiter südlich, desto mehr sonnige Abschnitte, aber ansonsten auch Schauer zwischendurch. Etwas milder wird's mit maximal 15 Grad, der Charivari-Wettertrend. Morgen am Vatertag ändert sich nicht viel, es bleibt weiterhin wechselhaft.
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1: Hier die aktuellen Meldungen von den Straßen bei uns in der Region. Fahrt auf der A93 Regensburg in Richtung Weiden vorsichtig. Zwischen den Anschlussstellen Regensburg Nord und Regenstauf kommt es zu Verzögerungen wegen einer Nachtbaustelle.

0: Es ging um neue Reformen und Entlastungen wegen der hohen Energiepreise. Konkrete Ergebnisse gibt es noch nicht. Vizekanzler Klingbeil hatte schon vorher gesagt, dass es keine großen Entscheidungen geben werde. Beraten werden sollte, wie es mit Projekten wie der Steuerreform weitergeht. Da hatte es zuletzt immer wieder zwischen den Koalitionspartnern geknirscht. Mercedes verkauft alle Autohäuser in Berlin und Brandenburg an die britische Firma Global Auto Holdings. Insgesamt geht es um 7 Standorte mit mehr als 1.100 Beschäftigten. Der Deal muss noch von den Behörden genehmigt werden und soll Ende des Jahres abgeschlossen sein. Dass Mercedes seine Autohäuser verkaufen will, ist schon seit 2024 bekannt. Die Türkei hat nach 12 Jahren zum ersten Mal wieder einen ihrer Grenzübergänge nach Syrien für den zivilen Reiseverkehr geöffnet. Den Angaben zufolge ist die Ein- und Ausreise über einen Checkpoint möglich. Der Übergang war 2014 wegen des Bürgerkriegs in Syrien für zivile Zwecke geschlossen worden. Nur humanitäre Hilfe durfte die Grenze überqueren. Die frühere Profifußballerin Kathleen Krüger wird Sportvorständin beim Hamburger SV. Wie der Bundesligist mitgeteilt hat, wird sie damit Nachfolgerin des Ende Dezember entlassenen Stefan Kunz. Krüger wechselt vom FC Bayern nach Hamburg. Moritz Einzel berichtet aus München.
1: Du bist die beste Frau. Das grölten die Bayern-Spieler einst im Jahr 2013 vom Münchner Rathausbalkon. Kathleen Krüger war damals Teammanagerin beim FC Bayern. Zuletzt war sie als Funktionärin für Sportstrategie und strukturelle Weiterentwicklung beim Rekordmeister zuständig. Jetzt also ist Krüger für den HSV die beste Frau für die sportliche Gesamtverantwortung. Die 40-Jährige schreibt damit Bundesliga-Geschichte als erste Frau fest in dieser Funktion.
2: 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Hier die wichtigsten Meldungen von den Straßen bei uns in der Region. Fahrt auf der A3 Nürnberg in Richtung Passau besonders vorsichtig. Zwischen den Anschlussstellen Hengersberg und Iggensbach kommt es zu Behinderungen durch Gegenstände auf der Fahrbahn. Wir bleiben noch auf der A3. Nürnberg in Richtung Passau. Fahrt auch zwischen Kreuz Deggendorf und Hengersberg besonders vorsichtig. Hier kommt es zu Behinderungen durch Gegenstände auf der Fahrbahn. Auf der A93 Regensburg in Richtung Weiden. Hier kommt es zwischen den Anschlussstellen Regensburg Nord und Regenstauf zu Behinderungen wegen einer Nachtbaustelle auf der Fahrbahn.
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4: Jetzt in der Nacht recht frisch in Regensburg, Niederbayern und der Oberpfalz mit Temperaturen knapp über dem Gefrierpunkt. Tagsüber dann heute je weiter südlich, desto mehr sonnige Abschnitte, aber ansonsten auch Schauer zwischendurch. Etwas milder wird's mit maximal 15 Grad, der Charivari-Wettertrend. Morgen am Vatertag ändert sich nicht vieles, bleibt weiterhin wechselhaft.

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1: Hier die aktuellen Meldungen von den Straßen bei uns in der Region. Wenn ihr gerade auf der A93 Regensburg in Richtung Weiden unterwegs seid, fahrt zwischen den Anschlussstellen Regensburg Nord und Regenstau vorsichtig. Hier kommt es zu Verzögerungen wegen einer Nachtbaustelle.

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1: Ich bin Katrin Steinberger. Der Einsatz von K.O.-Tropfen soll härter bestraft werden. Mit dem Gesetzentwurf von Bundesjustizministerin Hubig befasst sich heute das Bundeskabinett. Wer sie bei einem Überfall oder einer sexuellen Tat einsetzt, soll künftig mindestens 5 Jahre ins Gefängnis kommen. Bisher lag die Mindeststrafe bei 3 Jahren. Gegenüber der Rheinischen Post bezeichnet Hubig K.O.-Tropfen als hinterhältig und gefährlich.